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1: Im Studio Philipp Ringe. Ticket ziehen, sonst ist das Knöllchen an der Scheibe. Das gilt ab dem Wochenende für die Gegend rund um den Mehringplatz in Kreuzberg, denn dort wird eine neue Parkraumbewirtschaftungszone eingerichtet. Bedeutet, in der Zone 69 dürfen nur noch Bewohner oder Autos mit Handwerkerausweis oder spezieller Vignette parken. Wer zu Besuch kommt oder nur kurz stehen will, braucht einen Parkschein. Pro Viertelstunde 1 Euro. Für mehr Sicherheit fordert der regierende Kai Wegner, Gefährder künftig mit KI-Technik überwachen zu lassen. Andere Länder seien da schon Vorbild, sagte er nach einer Senatssitzung. Mittlerweile ist auch ein Bekennervideo aufgetaucht. Darin schwört ein Vermummter dem IS Treue und bekennt sich zum Anschlag. Die Ermittler gehen davon aus, dass es sich um den 21-jährigen Attentäter handelt. Flaschen, Kippen, Zettel und Co. Berlins S-Bahn-Gleise bekommen bald Besuch von Schlucki 3.0. Denn die S-Bahn ist gerade dabei, einen neuen Gleisstaubsauger zu besorgen. Ein spezieller Zug, der Müll aus dem Gleisbett holt. Bis es soweit ist, dauert's aber noch ein bisschen. Frühestens 2027 soll's losgehen. Soweit der Star-FM-Nachrichtenüberblick.
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Wir blasen den Staub von den Boxen. Return to Dust. Die perfekte Mischung aus Grunge, Hard Rock, Alternative und 90s. Und die Drums entstaubt kein geringerer als der Sohn von Slash. Hier ist Bored von Return to Dust

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1: Im Studio Philipp Ringe. Ticket ziehen, sonst ist das Knöllchen an der Scheibe. Das gilt ab dem Wochenende für die Gegend rund um den Mehringplatz in Kreuzberg, denn dort wird eine neue Parkraumbewirtschaftungszone eingerichtet. Bedeutet, in der Zone 69 dürfen nur noch Bewohner oder Autos mit Handwerkerausweis oder spezieller Vignette parken. Wer zu Besuch kommt oder nur kurz stehen will, braucht einen Parkschein. Pro Viertelstunde 1 Euro. Für mehr Sicherheit fordert der Regierende Kai Wegner, Gefährder künftig mit KI-Technik überwachen zu lassen. Andere Länder seien da schon Vorbild, sagte er nach einer Senatssitzung. Mittlerweile ist auch ein Bekennervideo aufgetaucht. Darin schwört ein Vermummter dem IS Treue und bekennt sich zum Anschlag. Die Ermittler gehen davon aus, dass es sich um den 21-jährigen Attentäter handelt. Flaschen, Kippen, Zettel und Co. Berlins S-Bahn-Gleise bekommen bald Besuch von Schlucki 3.0. Denn die S-Bahn ist gerade dabei, einen neuen Gleisstaubsauger zu besorgen. Ein spezieller Zug, der Müll aus dem Gleisbett holt. Bis es soweit ist, dauert's aber noch ein bisschen. Frühestens 2027 soll's losgehen. Soweit der Star-FM-Nachrichtenüberblick.
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1: Im Studio Philipp Ringe. Ticket ziehen, sonst ist das Knöllchen an der Scheibe. Das gilt ab dem Wochenende für die Gegend rund um den Mehringplatz in Kreuzberg, denn dort wird eine neue Parkraumbewirtschaftungszone eingerichtet. Bedeutet, in der Zone 69 dürfen nur noch Bewohner oder Autos mit Handwerkerausweis oder spezieller Vignette parken. Wer zu Besuch kommt oder nur kurz stehen will, braucht einen Parkschein. Pro Viertelstunde 1 Euro. Für mehr Sicherheit fordert der regierende Kai Wegner, Gefährder künftig mit KI-Technik überwachen zu lassen. Andere Länder seien da schon Vorbild, sagte er nach einer Senatssitzung. Mittlerweile ist auch ein Bekennervideo aufgetaucht. Darin schwört ein Vermummter dem IS Treue und bekennt sich zum Anschlag. Die Ermittler gehen davon aus, dass es sich um den 21-jährigen Attentäter handelt. Flaschen, Kippen, Zettel und Co. Berlins S-Bahn-Gleise bekommen bald Besuch von Schlucki 3.0, denn die S-Bahn ist gerade dabei, einen neuen Gleisstaubsauger zu besorgen. Ein spezieller Zug, der Müll aus dem Gleisbett holt. Bis es soweit ist, dauert's aber noch ein bisschen. Frühestens 2027 soll's losgehen. Soweit der Star-FM-Nachrichtenüberblick.
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Klopf, klopf. Wer ist da? Die 90er. Und die haben eine Band vergessen, die passt besser in die Jetztzeit. Aber nicht gleich ausrasten. Dexter and the Moonrocks mit Freakin' Out. Jetzt

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0: Einen wunderschönen guten Morgen.
1: Morgen.
0: Was haben wir heute für einen Tag?
1: Mittwoch.
0: Ja.
1: Bergfest.
0: Bergfest, perfekte Mundo. Du bist natürlich richtig bei Star von Maximum Rock hier bei deinem Breakfast Club. Und ich gehe gleich deep rein,
1: oh,
0: gleich
1: ins gespannt.
0: Psychologische. Ich habe heute Nacht einen intensiven Traum gehabt.
1: Oh, bist du sicher, dass du da im Radio drüber sprechen möchtest?
0: Und es war kein feuchter Traum.
1: Mhm.
0: Sondern ich habe einen Traum gehabt, dass ich meine alte Grundschullehrerin getroffen habe, die ich schon seit, weiß ich nicht, 20 Jahren nicht mehr gesehen habe, seit über 25 Jahren nicht mehr gesprochen habe. Und die habe ich gesehen, die habe ich umarmt und vor lauter Freude richtig bitterlich geweint.
1: Oh nein.
0: Und bin dann irgendwie mit ihr mit ins Auto gestiegen, weil sie gesagt hat, ach komm mal mit, wir quatschen mal eine Runde. Und dann sind wir dann zu ihr gefahren und dann bin ich irgendwann aufgewacht. Aber ich war glückselig in diesem Traum.
1: Hattest du früher schon ein gutes Verhältnis zu der? Mochtest du die
0: ja,
1: als Kind?
0: Ja, ich mochte die ja. Und habt ihr aber auch ein paar Mal denn noch daneben oder ein paar Mal noch gesehen. Und das Lustige ist, dass mein Sohn jetzt auch mit ihr Unterricht hat. Und dann habe ich mir gedacht, ich bin dann der alte ne, Traumdeuter. Da lasse ich mir doch mal analysieren.
1: Ah, ja.
0: Ich möchte gerne mal vorlesen. Haben wir so viel Zeit?
1: Ja, na klar, lies.
0: Ja, machen wir den anderen Quark ein bisschen weniger. Und zwar, also wie gesagt, ne, umarmt, dann geweint und so. Und dann steht hier, diese intensive Umarmung, die Tränen der Freude und das gemeinsame Wegfahren zeigen, dass ihr Traum eine sehr tiefgehende, heilende und positive Bedeutung hat.
1: Aha.
0: Psychologisch gesehen haben sie im Traum keine fremde Person umarmt, sondern einen verlassenen Teil ihrer eigenen Kindheit wiedergefunden und integriert. Die Umarmung und die Freudentränen, das symbolisiert eine tiefe emotionale Versöhnung. Sie haben im Traum eine emotionale Nahrung erhalten, die ihnen im realen Leben vielleicht gerade fehlt oder nach der sie sich lange gesehnt haben. Das Weinen wirkt hier wie ein seelisches Ventil, das alten, angestauten Druck löst. Ja, das nicht loslassen wollen deutet darauf hin, dass sie diese Gefühle von bedingungsloser Sicherheit und Angekommensein am liebsten im Wachleben festhalten möchten. Es zeigt eine Sehnsucht nach einer Zeit, in der sie einfach nur Kind sein durften und beschützt wurden. So.
1: Oh, Christian.
0: Ist schon schwierig.
1: Es tut mir leid, dass ich dich heute noch gar nicht gefragt habe. Geht es dir gut?
0: Ja, mir geht's gut. Danke der Nachfrage. Die gemeinsame Autofahrt habe ich noch. Achso, wir können ja mal, was bedeutet das für aktuelles Leben? Ihr Unterbewusstsein signalisiert ihre pure Erleichterung und Heilung. Oft treten solche Träume in Phasen auf, in denen man eine lange Phase von Stress, Härte und emotionaler Kälte hinter sich lässt. Sie erlauben sich selbst wieder weich und verletzlich zu sein und spüren, dass das sicher und richtig ist. So.
1: Es ist okay, verletzlich zu sein.
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0: Ja, Wolfi noch im Urlaub. Flora natürlich hier. Ich finde sowas immer
1: spannend, ja.
0: Spannend. Witzig, spannend und teilweise, ich meine, man ist ja wie mit Horoskopen, man kann ja alles auf alles irgendwie beziehen. Falls du da draußen auch noch weißt, was du geträumt hast, ich finde es eine geile Benchmark. Ich deute deinen Traum. Wenn du mir sagst, was du geträumt hast, manchmal kann man sich auch nicht mehr dran erinnern, dann werde ich das hier mal schnell durch so eine KI jagen und traumdeuter.de, weiß ja geil, wird alles.
1: Ich werde dir in der Zeit einen Umhang, ein Zelt und eine Wahrsagerkugel besorgen.
0: Oder? Hätte ich voll Bock drauf. Wahrsager Chris. Ja, wir machen weiter mit ordentlich Maximum Rock jetzt hier. Und zwar haben wir Sum 41 in der Line. Landmines. Schönen guten Morgen.
1: Morgen.

0: The Fixer, gerade gehört hier von Pearl Jam an deinem Mittwochmorgen, Bergfest Mittwoch hier bei Star für Maximum Rock. Müssen wir die Jalousien hier ein bisschen hochmalen, sehen, gar nichts. So, heute natürlich auch wieder der Rausschmeißer des Tages gesucht.
1: C oder F, der Rausschmeißer-Song.
0: Falls du es noch nicht kennst, falls du gerade erst Star FM zum ersten Mal hörst, vielen Dank, dass du erstmal da bist. Du kannst wie jeden Tag natürlich den Rausschmeißer-Song des Tages wählen, sprich unseren letzten moderierten Song sozusagen. Und jedes Mal bekommst du zwei Songs zu einem bestimmten Thema zur Auswahl. Und heute ist das Thema Songs mit Alliteration. Das kam von dir, wa?
2: Das kam von mir, ja, so alte Deutsch-Lady.
0: So, ich wollte gerade sagen, solche deutschlastigen Sachen, Alliteration, kenne ich gar nicht das Wort.
2: Kurz nochmal, Alliteration ist, wenn zwei aufeinanderfolgende Wörter mit dem gleichen Buchstaben anfangen.
0: Ja, wie zum Beispiel dein erster Song.
2: Der ist, vielleicht liegt er auch ein bisschen auf der Hand, Bob Dylan und Lay Lady Lay.

0: Da könnte ich mir auch gut vorstellen, wie er...
1: Passt gerade voll zu meinem Traum,
0: den ich hatte. Ich wollte gerade sagen, wie er in deinem Wahrsager-Song auch läuft, in deinem Wahrsager-Zelt.
1: Ja.
0: Angeblich vielleicht sogar geschrieben für Barbara Streisand und eine schöne Nummer für so einen Mitte-der-Woche-Tag mit heißen Temperaturen, finde ich. Also wenn du den gerne am Ende hören möchtest, dann stimme für F.
1: Ja, und wenn du sagst, nee, da schlafe ich eher ein, ich brauche da ein bisschen was mit ein bisschen mehr Power, ein bisschen Energie geladen, dann gehen wir nochmal zu AC/DC. Und Dirty Deeds Done Dirt Cheap.

Also mehr Alliteration geht ja fast gar nicht mehr. Von daher, du kannst entscheiden, welchen Song hättest du denn gerne? AC/DC, Dirty Deeds, Done It, Cheap, ein bisschen guten alten Hard Rock oder doch eher mal ein paar sanfte Töne mit Bob Dylan und Lay Lady Lay. F oder C, du entscheidest. 0800 0303 666.

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3: Im Studio Michael Bottlick. Im Berliner Abgeordnetenhaus tagt heute der Innenausschuss in einer Sondersitzung zum Terroranschlag auf den CSD. Christian Haffmann.
4: Die Innensenatorin und die Polizeipräsidentin müssen sich den Fragen der Abgeordneten stellen und erklären, wie die Behörden vor und nach dem Anschlag gehandelt haben. Im Mittelpunkt steht die Frage, ob es Fehler bei der Überwachung des Täters gegeben hat. Der Mann war der Polizei bekannt. Bei dem islamistischen Autoanschlag am Samstag ist eine Frau gestorben, 31 weitere Menschen sind verletzt worden. Der Täter ist einen Tag später durch Polizeischüsse ums Leben gekommen.
3: Auch wenn Cannabis teilweise legalisiert ist, wer regelmäßig kifft, der kann den Führerschein verlieren. So ein aktuelles Urteil aus Berlin. Mehr aus der Nachrichtenredaktion.
5: Das Berliner Verwaltungsgericht hat den Fall eines Mannes entschieden, dem die Fahrerlaubnis entzogen wurde, weil er ein angefordertes Gutachten nicht vorgelegt hat. Bei einer Kontrolle hatte sein Blut hohe THC-Werte gezeigt, ein Zeichen für chronischen Konsum. Wer hohe THC-Werte im Blut hat, muss zur MPU. Und wer da nicht hingeht, ist sein Führerschein. Scheinlos. Begründung, wer nicht sicher zwischen Kiffen und Autofahren trennen kann, hat am Steuer nichts zu suchen. Die Cannabis-Teillegalisierung läuft ja seit April 2024, aber im Straßenverkehr gelten weiterhin strenge Regeln.
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3: Die FIFA will sich Milliarden holen. Infantino plant, rund ein Fünftel der kommerziellen Rechte an FIFA-Turnieren an Investoren zu verkaufen für über 4 Milliarden Dollar. Auch künftige WMs sollen über eine neue FIFA-Tochterfirma laufen. Die UEFA ist stinksauer und hat schon heftig protestiert. Soweit das Neueste aus dem Star-FM News Center.
6: Ganz ehrlich, du hast es gerade so ein bisschen abgetan, ne? Wenn das so kommt, ist das aber sowas von absoluter Skandal und absolut ein Schlag für alle Fußballfans ins Gesicht überhaupt.
7: Ja, aber hallo.
6: Weil ich habe auch gelesen, dass die Firmen, die dafür in Frage kommen würden, sind zum Beispiel auch so Firmen, die der US-amerikanischen Regierung sehr nahe sind im Moment und solche Sachen. Also von daher, meine Güte.
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6: Aber Geld regiert nun mal die Welt. Es sei denn, es regnet, dann hat keiner Lust drauf, die Welt zu regieren.
7: Aber Regen aber nicht in Sicht.
6: Regen ist nicht in Sicht, na denn.
7: 14 Grad aktuell, also wenn du gerne nochmal ein bisschen Erfrischung benötigst, dann ist jetzt die Chance. Ansonsten gibt sie in nächster Zeit erstmal nicht. Heute wird es ordentlich heiß, 30 Grad mit 10 Stunden Sonne. Und auch die Star-FM-Prognose für die nächsten Tage sagt, es bleibt sonnig. Morgen kriegst du 36 Grad und am Freitag auch nochmal 30. Hab auf dem Schirm, auf der 113 sind in beide Richtungen die Ein- und Ausfahrten Spätstraße gesperrt. Das Ganze geht noch bis zum Vormittag und auf dem nördlichen Ring Richtung Dreieck Barnim zwischen dem Dreieck Pankow und Barnim wegen Straßenschäden noch bis Freitag die rechte Spur gesperrt. Geblitzt wirst du in Malchow auf der Darsterstraße, auf der 115 zwischen Babelsberg und Kleinmachnow und in Hönow auf der Hoppegartener Straße. Von den Öffis haben wir soweit nichts Neues. Wenn du aber noch was auf den Straßen entdeckt hast, Staus oder Blitzer, dann melde dich gerne am besten per WhatsApp-Sprachnachricht. Die Nummer ist die 0800 0303 666.
6: From the F to the A to the Flora, vielen Dank und gute Fahrt.
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6: Einen wunderschönen guten Morgen. Morgen. Wolfi natürlich noch im Urlaub, kommt nächste Woche wieder. Flo aber am Start und vor allen Dingen am Start auch Aerosmith, wie ich das mitbekommen habe.
7: Ja, nächstes Jahr wird es in Virginia ein Ballettset mit Aerosmith geben. Auf der Bühne werden dann vom Virginia National Ballet Production ihre größten Hits, aber auch ältere Songs ja, getanzt werden. Songs aus der MTV-Ära, also es könnte ich mir schon cool vorstellen. Wenn du mal, du fährst doch rüber, kannst am 4. August schon Tickets kaufen.
6: Na, kann, für nächstes Jahr. Mach ich, auf gar kein Problem. Ich war einmal in Sydney, in der Sydney Oper, weil ich liebe dieses Haus. Und wollte mir da eine Oper angucken und hab dann aber nicht richtig hingeguckt und hab mir dann das Ballett von Carmen angeguckt. War eine Überraschung.
7: Es ist aber doch viel cooler als ein Opernballett, oder?
6: Nein.
7: Nein?
6: Also nicht in meiner Welt jedenfalls. Okay. Wir machen weiter mit guter Musik. Und zwar From Ashes to New hörst du gleich. Die for You, vorher aber noch eine Runde Placebo. Every You, Every Me. Einen schönen guten Morgen.

würde ich gerne mal wieder live sehen, Bad Religion. Ich weiß gar nicht, wann drüber, aber auch erst vor kurzem hier gewesen, vor ein, zwei Jahren. Bad Religion, 21st Century Digital Boy, hier an deinem Mittwochmorgen, wo es wieder Zeit ist für eine unserer Lieblingskategorien.

0: Ja, jeden Mittwoch kommen wir zu deinen Geheimtipps. Bands, die du mal irgendwo gesehen hast, Bands, die du vielleicht auf Spotify gehört hast, aber die komplett unterm Radar laufen und endlich mal so ein bisschen ins Rampenlicht mal wieder gezogen werden müssen.
1: Und diese Woche zieht Janina das Rampenlicht auf eine Band, die mich sehr überrascht hat.
2: Ich würde gerne einmal die Band Witchcraft in den Ring werfen. Die Band habe ich durch einen jetzt ehemaligen Kollegen entdeckt. Finde ich super. Ist leider auch sehr, naja, nicht so bekannt, würde ich sagen, unter den Liebhabern des Hard Rocks, denke ich mal schon. Und da gibt es ganz tolle Lieder. Also ich mag voll gerne Bio Definition oder It's Not Because of You. Also da würde ich mich sehr freuen, wenn es auch irgendwie mal in der Sendung gespielt würde. Danke!
1: Hören wir mal rein.

0: Nice.
1: Cool, oder? Ich habe auch das angehört.
0: Also, und ich habe jetzt Witchcraft, habe ich entweder gehört, entweder so
1: Symphonic.
0: Alten Metal, genau, so ein Symphonic Metal.
1: Sowas habe ich gedacht.
0: Irgendwie auf jeden Fall eine Sängerin oder irgendwie so, ja, weiß ich nicht, irgend so sehr düsteres.
1: Ja.
0: So ein, naja, wie der Name halt schon sagt.
1: Wie dein Traum ein bisschen im Zelt. Nee, super cool, eine Band aus Schweden gibt's seit 2000. Punkt, 2000 gibt es sie. Bei der Bandbesetzung, da war es immer so ein bisschen hin und her. Es gibt nur ein durchgängiges Bandmitglied im Laufe der Jahre, ansonsten viele Wechsel gegeben. Und du kannst sie auch live dir anschauen. Nächste Woche schon, am Wochenende spielen sie in der Schweiz auf einem Festival. Ich kann mir auch vorstellen, dass sie live schon auch ziemlich cool sind, weil der Sound so fett ist und so, weißt du?
0: Aber schon so ein bisschen Stoner Rockmäßig, ein bisschen Doom mit bei, ein bisschen Psychedelic, so vom Sound her.
1: Ja.
0: Safe, die haben sich safe irgendwie so ein bisschen auch die alten Recken als Vorbild genommen, so die ganzen Sabbath und Zeppelins und Musik, wie sie alle heißen.
1: Kommt auf jeden Fall mit drin vor. Früher hießen sie übrigens Wicked Angel, bevor sie sich umbenannt haben in Witchcraft. Vielen Dank, Janina, ein sehr guter Geheimtipp.
0: Vielen lieben Dank. Hast du auch noch einen Geheimtipp, wo wir vielleicht auch sagen, meine Güte, wo kommt das denn her? 0800 0303 666, immer her damit. Hier ist Nickelback, neuer Maximum Rock, hier ist Rattle the Cage. Schönen guten Morgen.

0: Wir kommen jetzt hier raus aus dem Konzert Mainzin. Die Vorband war so ein bisschen ulala. Also ausbaufähig und ein bisschen lahm und naja, für eine Vorband hätte mehr Stimmung machen können. Aber diese Stunde Wartezeit, das war echt die Hölle. Aber danach, diese anderthalb Stunden, hat der Typ voll abgerissen und war da knallermäßig. Also Hut ab. Hat uns gefallen. Danke. Bis zum nächsten Mal.
1: Hut ab, Sebastian. Hut ab. Vielen Dank für dein Feedback vom gestrigen Konzert von Yngwie Malmsteen. Und Events präsentieren können wir.
2: Ja,
1: wir können aber auch selber veranstalten.
2: Auch das.
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7: Im Studio Michael Bottlick. Die Unionsfraktion wählt heute Thorsten Frei zum neuen Fraktionschef. Er rückt nach, weil Jens Spahn seinen Posten hingeschmissen hat. Gleichzeitig bekommen die neuen Bundesminister heute ihre Ernennungsurkunden vom Bundespräsidenten und übernehmen dann ihre Ministerien. Die FIFA will sich Milliarden holen. Infantino plant, rund ein Fünftel der kommerziellen Rechte an FIFA-Turnieren an Investoren zu verkaufen für über 4 Milliarden Dollar. Auch künftige WMs sollen über eine neue FIFA-Tochterfirma laufen. Die UEFA ist stinksauer und hat schon heftig protestiert.
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7: In Schleswig-Holstein beginnt heute wieder Deutschlands größtes Heavy-Metal-Festival, das Wacken Open Air. Zur 35. Ausgabe werden in den kommenden 4 Tagen über 150 Bands aus 42 Ländern erwartet. Zum ersten Mal wird es in diesem Jahr auch eine echte Trauung auf der Hauptbühne geben. Rund 200 Paare hatten sich dafür beworben. Soweit die StarFM-Schlagzeilen. Ausführliche Nachrichten bei StarFM wieder in einer halben Stunde.
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1: Einen schönen Mittwochmorgen hier bei Star FM Maximum Rock. Eigentlich überhaupt gar kein Wackenwetter hier, oder?
2: Nee, normalerweise
1: denkt man sich ja immer, Wacken ist immer Regen, immer Matsch, immer irgendwie blöd. Aber ich habe auch sehr, sehr viele Wacken erlebt, wo wirklich staubtrockene Wüste war. Richtig heiß.
2: Auch nicht so geil, wenn da getanzt wird und dir das alles in die Lunge fliegt.
1: Ja, aber ich glaube, viele haben lieber staubtrockene Wüste, als dass sie da irgendwie durch den Matsch warten. Aber gut, wie werden denn die Temperaturen, wie wird denn das Wetter hier in Berlin und Brandenburg?
2: Aktuell 15 Grad im Tiergarten und Weißensee, 14 Grad haben wir in Eggersdorf und gut doppelt so warm wird es heute. 30 Grad mit 10 Stunden Sonne-Star-FM-Prognose für morgen, da noch sonniger, auch noch heißer mit 36 Grad und auch am Freitag wird es ordentlich warm mit 30 wieder. Für alle, die es kurz gesehen haben, kurz wurde die Höhenkontrolle auf der 100 ausgelöst, ist aber schon wieder zu Ende. Die Sperrung ist aufgehoben und bitte vorsichtig sein auf dem südlichen Ring Richtung Dreieck-Spreeau zwischen Niederlehm und Dreieck-Spreeau. Da liegt ein Liegenbleiber auf dem Standstreifen. Geblitzt wirst du in Adlershof, Ernst-Ruska-Ufer auf der 115 zwischen Babelsberg und Kleinmachnow und in Hönow auf der Hoppegartener Straße. Läuft soweit bei den Öffis, hast du noch was, dann meld das gerne am besten per Sprachnachricht 0800 0303 666, die Nummer für dich.
1: Vielen Dank Flora, vielen Dank an alle Star Ranger, wir machen weiter mit einer guten Portion Maximum Rock, unter anderem auch mit Green Day, Basket Case, vorher eine Runde Volbeat, Maybelline, I Have the Holder hier bei Star für Maximum Rock. Schönen guten Morgen.

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1: Die Leute sind so verdammt ängstlich davor aufzuwachen und plötzlich festzustellen, dass sie alt geworden sind.
0: Billy Joe Armstrong, Green Day.

0: The Pretty Reckless und About You hier bei StarFM Maximum Rock an deinem Mittwochmorgen. Breakfast, der Wolfi ist im Urlaub. Dem würde ich eigentlich die Frage auch gerne mal stellen.
1: Das wüsste ich, glaube ich, was der antworten würde.
0: Ja, die Frage, um die es sich dreht, ist die Lieblingsfrage von allen Arbeitgebern bei Bewerbungsgesprächen oder Mitarbeitergesprächen. Und zwar, wo siehst du dich in 5 Jahren? Ich weiß gar nicht, wie wir da gestern drauf gekommen sind. Aber wir haben gestern irgendwie so ein bisschen drüber philosophiert und diskutiert, was man, wo man sich selbst in 5 Jahren sieht. Mhm. Und wir sind irgendwie nie zu einem richtigen Ergebnis gekommen.
1: Endergebnis gekommen, nee.
0: Oder? Die Frage, wo siehst du dich in 5 Jahren, kann man ja mehrfach oder in verschiedener Art und Weise beantworten. Einmal natürlich beruflich, aber vielleicht auch menschlich, privat. Und ich weiß noch nicht so richtig, wo ich mich in 5 Jahren sehe. Ich würde mich gerne in 5 Jahren auf den roten Teppichen dieser Welt sehen.
1: Du,
0: das wäre eine schöne Sache für mich, ja.
1: Ich würde mich, glaube ich, gerne irgendwo reich wie ein Tannenbaum. Nee, sagt man nicht so.
0: Verkehrte Sprichwörter sind mein Ding, okay?
1: So, mit viel Geld auf irgendeiner Insel sehen, wo mich alle in Ruhe lassen.
0: Und jetzt denken wieder alle, ach guck mal hier, diese ganzen materialistischen kleinen Schweinchen.
1: Ja, schön. Naja, also ich würde einfach mal bei dieser Frage voraussetzen, dass meine Familie gesund ist, dass ich gesund bin, dass mein Hund gesund ist, dass alle gesund sind. Also das würde ich mal als Baseline für meine Zufriedenheit setzen.
0: Ja.
1: Deswegen und darüber hinaus, am liebsten würde ich natürlich immer noch mit Chris und Wolfi den Breakfast Club moderieren.
0: Aha, zu spät.
1: Aber einfach, ich könnte glaube ich auch gut für eine Weile ein bisschen auf der faulen Haut einfach liegen.
0: Du merkst, wie wir hier rumeiern, weil diese Frage immer gar nicht so einfach zu beantworten ist. Viele Leute haben eventuell bald mal ein Bewerbungsgespräch da draußen. Auf die Frage, wo siehst du dich in 5 Jahren, kannst du jetzt antworten. Schick einfach mal eine WhatsApp-Sprachnachricht an die 0800 0303 666. Vielleicht kannst du das ja besser. Vielleicht hast du ja auch noch mal ein bisschen mehr Zeit, drüber nachzudenken. Vor allen Dingen bin ich sehr gespannt, wie du diese Antwort beantworten würdest. Beruflich gesehen, privat. Bist du ehrlich? Versuchst du da aber auf der anderen Seite vielleicht mal noch doch irgendwie so einen kleinen zu sagen, ach weißt du was, eigentlich würde ich mich gerne so oder so sehen. Alles ist heute irgendwie da erlaubt. Meld dich, wie gesagt, und sag uns, wie oder wo du dich in 5 Jahren siehst.
1: Du darfst dich natürlich auch gerne meiner Insel anschließen, ist kein Problem.
0: Ach so, aber da muss man bestimmt zahlen, oder?
1: Naja.
0: Ach siehst du, dann geht's los. Linkin Park, Leave Out All The Rest, jetzt hier bei Star Maximum Rock. Schönen guten Morgen.

0: Guten Maxim Rock in dein Mittwochmorgen hier bei Star FM. Breakfast Club Zeit, Flora und Chris für dich am Start. Und es gibt News von Electric Callboy.
1: Ja, gestern 16 Uhr haben sie einen neuen Track veröffentlicht. Eine von den späten 90ern inspirierte Boyband Liebesballade.
0: Wir hören mal kurz rein. Was zur Hölle ist das denn?
1: Das ist Justin Bieber oder so. Es heißt auch, das sei ihre bisher unerwarteteste Single.
0: Ja. Und wenn du jetzt gerade eben auch gedacht hast, was zur Hölle ist denn da jetzt los mit Electric Callboy? Sei dir gesagt, wenn du diesen Song noch ungefähr 20 Sekunden weiterhörst, klingt er denn so.
1: Da sind nochmal ganz andere Seiten.
0: Schönen guten Morgen an diesem Mittwoch, ja, falls du gerade erst wach geworden bist, das war dein Wachmacher-Song des Tages. Die neue Single von Electric Callboy, The Way You Are.
1: Ja, gibt dazu am 7.8., das heißt ganz genau nächsten Freitag am New Rock Friday, dann auch das lang ersehnte ganze Album dazu.
0: Der perfekte Mundo, werden wir bestimmt nochmal drauf zu sprechen kommen. Danke, Flora.
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7: Im Studio Michael Bottlick. Im Berliner Abgeordnetenhaus tagt heute der Innenausschuss in einer Sondersitzung zum Terroranschlag auf den CSD. Christian Haffmann.
8: Die Innensenatorin und die Polizeipräsidentin müssen sich den Fragen der Abgeordneten stellen und erklären, wie die Behörden vor und nach dem Anschlag gehandelt haben. Im Mittelpunkt steht die Frage, ob es Fehler bei der Überwachung des Täters gegeben hat. Der Mann war der Polizei bekannt. Bei dem islamistischen Autoanschlag am Samstag ist eine Frau gestorben, 31 weitere Menschen sind verletzt worden. Der Täter ist einen Tag später durch Polizeischüsse ums Leben gekommen.
7: In Wacken startet heute das weltweit größte Metal-Festival. 85.000 Fans feiern bis zum Samstag unter anderem mit Def Leppard und Judas Priest beim 35. Wacken Open Air. Das Wetter spielt auch mit, bis zu 31 Grad Celsius und Sonne, also perfekte Bedingungen.
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7: Der Fußballweltverband FIFA plant einen milliardenschweren Umbau. Investoren sollen bei den kommerziellen WM-Rechten einsteigen und der FIFA mehr als 4 Milliarden Dollar bringen. Organisiert werden die Turniere künftig über ein neues Unternehmen, an dem die FIFA dann die Mehrheit hält. Zoe Tassovali.
9: Der Europäische Fußballverband UEFA läuft jetzt schon gegen die Pläne Sturm. Er wirft der FIFA vor, den Fußball zur Handelsware zu machen und fragt, wer am Ende überhaupt von dem Milliardendeal profitiert. Die FIFA hält selbstverständlich dagegen. Sie verspricht, das zusätzliche Geld in den nächsten 4 Jahren weltweit in den Fußball zu investieren und vor allem kleinere Verbände zu stärken. Die mehr als 200 Mitgliedsverbände sollen außerdem Anteile an dem neuen Unternehmen bekommen und selbst entscheiden, ob sie sie behalten oder verkaufen.
7: Soweit das Neueste aus dem StarFM News Center.
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0: Ja, ja, Geld regiert die Welt und ja, dann ja. Die kleinen Länder vorschieben, ne? Um zu sagen, ja, wir stärken natürlich die kleinen Länder und ihre Ausbildung im Fußball, ihre Infrastruktur und sichern uns da natürlich die Stimmen, damit wir weiterhin an der Macht bleiben, lieber Gianni Infantino. Aber gut, das ist meine bescheidene Meinung. Wie sieht's denn wettertechnisch aus in Berlin und Brandenburg?
1: Hot, hot, hot auf jeden Fall. Aktuell schon 16 Grad im Wedding in Moabit und in Velten. 30 Grad bekommst du heute. Es ist ordentlich sonnig, genauso wie auch die nächsten Tage. Dazu wird's noch wärmer. Morgen 36 Grad und am Freitag auch nochmal 30. Zack, schon wieder. Auf der A100 wurde wieder Richtung Wedding die Höhenkontrolle ausgelöst. Deswegen aktuell die Autobahn zwischen Sonnenallee und Dreieck Neukölln gesperrt. Und mein Star Ranger hat sich gemeldet.
10: Guten Morgen, ihr Hübschen, der Rob hier. So, gleich zwei Meldungen für euch. Und zwar auf der A113, Fahrtrichtung Dreieck Neukölln, ist kurzzeitig die linke Spur gesperrt für Schönefeld Nord. Da ist die Höchstgeschwindigkeit auch auf 60 runtergedrosselt. Und seit gestern Mittag sind sämtliche Auf- und Abfahrten von der Spätstraße aus zugemacht worden und gesperrt worden. Heißt, man kommt lediglich nur an Dreieck Neukölln runter oder Stubenrauchstraße.
1: Dankeschön, Rob. Genau das mit den Spätstraßen, das geht noch bis heute Mittag. Geblitzt wirst du in Adlershof, Ernst-Ruska-Ufer auf der A115 zwischen Babelsberg und Kleinmachnow und in Hönow auf der Hoppergartener Straße. Und soweit bei den Öffis. Hast du aber noch was gesehen? Staus oder Blitzer? Meld dich gern, am besten per Sprachnachricht. Die Nummer dafür ist die 0800 0303 666.
0: Vielen Dank, Flora. Danke an alle Star Ranger und euch natürlich eine gute Fahrt.
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0: Einen wunderschönen Breakfast-Mittwoch hier bei Star for Maximum Rock. Du hörst den Breakfast Club und wir geben dir gleich ordentliche Klassiker, wie zum Beispiel Tom Petty and the Heartbreakers, Running Down the Dream. Hörst du gleich nach Sleep Theory und The Rasmus. Aber es gibt auch noch ordentliche Rock-Talents bei uns im Programm, die gerade in einem ordentlichen Battle gegeneinander antreten.
1: Ja, es ist ein Hin und Her. Du kannst noch bis morgen abstimmen für dein persönliches Rock-Talent, was dann in der Sendung von A die Chance bekommt, ihre Musik zu spielen. Momentan im Rennen Pole Dance und Cross the Atlas. Also ab mit dir auf starfm.de und voten.

Guten Morgen, ihr zwei. Na, ganz klar heute AC/DC. Verstehe die Frage nicht. Also C. Schönen Tag euch. Hier war Thorsten.

0: oder F, der Rausschmeißersong.
1: Ja, und du kannst heute bei deinem Rausschmeißersong zwischen zwei Bands wählen, die Alliteration in ihrem Titel haben. Für alle, die es nicht wissen, Alliteration, zwei Wörter mit dem gleichen Buchstaben müssen da beginnen. Und ich bin da bei Dirty Deeds Done Dirt Cheap von AC/DC. Und du kannst wählen oder du sagst, nee, pass auf, C ist kacke, ich nehme lieber F wie Flora.
2: Das wäre eine gute Wahl. Bisschen entspannter hier auf dem Mittwoch, bisschen smoother raus aus dem Tag mit Bob Dylan und Lay Lady Lay.
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2: Aber als ich gesehen habe, welchen Song du ausgewählt hast, wusste ich schon, das wird nix. Deswegen aktuell noch keine Stimme für mich.
1: Ziehst du den Joker jetzt schon, ja? Um die Uhrzeit schon?
2: Wenn es doch so ist, was soll ich tun?
1: Ah ja, na klar, ist richtig.
2: Nein, wir wollen natürlich niemanden beeinflussen. Du kannst natürlich für wen auch immer du möchtest abstimmen. Sympathie spielt hier keine Rolle. Es geht ganz allein um die Musik. Deswegen 0800 0303 666 die Nummer für deine Sprachnachricht.

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0: Du hörst natürlich den richtigen Radiosender hier an deinem Mittwochmorgen. Du hörst dafür Maximum Rock. Und warum sind wir der richtige Radiosender? Na klar, weil wir natürlich die besten Events für dich haben und dich dahingehend auch mal gut informieren.
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2: Ja, und wir freuen uns natürlich immer sehr über Besuch im Studio. Ganz besonders hat sich gestern die gesamte Redaktion über den Besuch von Gitta gefreut. Die hat nämlich Frühstück vorbeigebracht.
0: Wir sind bestechlich übrigens.
2: Aber sie hat auch noch was viel Wichtigeres dabei gehabt. Und zwar macht sie zusammen mit ein paar anderen ein Festival. Hat auch was wirklich Wichtiges gesagt dabei. Sie meinte nämlich, das Ziel von diesem Festival in Neuendorf Rock ist, in Brandenburg mal wieder ein bisschen die Musik- und Festivalszene anzukurbeln. Das kann das Land, glaube ich, sehr gut gebrauchen. Deswegen geht dafür am 15.08. Neuendorf Rock an den Start, was wirklich genau das unterstreicht. Es wird regionale Acts geben, aufstrebende Bands, die werden den Raum kriegen. Es wird Food- und Getränkestände geben, es wird einen Merch-Bereich geben. Man kann direkt am Gelände campen, also richtiges Festival-Feeling en masse. Und was sind so für Bands mit dabei?
3: Beginnen werden wir mit Lautlos, dem Nero Award-Gewinner von StarFM. Dann werden wir Katie Drives am Start haben, eine Newcomer, die eine absolut geile Stimme hat und so wie ich gesehen habe, gerade ganz, ganz viele neue Lieder am Start hat. Anschließend werden Unfair spielen. Unfair ist eine heimische Band, die direkt aus Beeskow kommt, total abrocken. Das sind unsere Lokalmatadoren. Anschließend werden wir was von Mental Ability hören und als Headliner haben wir dann ganz frisch aus Wacken werden sie sich dann bei uns erholen, 9 mm.
0: Guck meine an.
2: Richtig, richtig cool. Also ganz egal, ob du schon lange mit dabei bist, ob du einfach neugierig bist, die Bands aus der Region zu entdecken. Neuendorf Rock hatte auf jeden Fall für jeden was mit dabei. Und ich glaube mal, Gitta hat gestern noch einen Haufen voll Tickets dabei gehabt. In den nächsten Tagen werden wir bestimmt noch das ein oder andere davon für dich locker machen können. Aber check das auf jeden Fall schon mal aus.
0: Das nenne ich mal einen Cliffhanger. Oder? Vielen Dank, Flora.
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4: Im Studio Michael Bottlick. Die Unionsfraktion wählt heute Thorsten Frei zum neuen Fraktionschef. Er rückt nach, weil Jens Spahn seinen Posten hingeschmissen hat. Gleichzeitig bekommen die neuen Bundesminister heute ihre Ernennungsurkunden vom Bundespräsidenten und übernehmen dann ihre Ministerien. Die FIFA will sich Milliarden holen. Infantino plant, rund ein Fünftel der kommerziellen Rechte an FIFA-Turnieren an Investoren zu verkaufen für über 4 Milliarden Dollar. Auch künftige WMs sollen über eine neue FIFA-Tochterfirma laufen. Die UEFA ist stinksauer und hat schon heftig protestiert.
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4: In Schleswig-Holstein beginnt heute wieder Deutschlands größtes Heavy-Metal-Festival, das Wacken Open Air. Zur 35. Ausgabe werden in den kommenden 4 Tagen über 150 Bands aus 42 Ländern erwartet. Zum ersten Mal wird es in diesem Jahr auch eine echte Trauung auf der Hauptbühne geben. Rund 200 Paare hatten sich dafür beworben. Soweit die StarFM-Schlagzeilen. Ausführliche Nachrichten bei StarFM wieder in einer halben Stunde.
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0: Wenigstens ist es eine Trauung und nicht irgendwie ein Antrag. Ich finde mal, Anträge in der Öffentlichkeit können richtig unangenehm werden.
2: Ja, vor allem auf dem Backen musst du doch so schreien, willst du mich heiraten?
0: Ist ja. Naja, die werden wahrscheinlich ein Mikro kriegen.
2: Ach so.
0: Also, ne, auf der Bühne. Aber was machst du denn als fragende Person, wenn die andere Person sagt, du, nö.
2: Woanders fragen, ob du da im Zelt schlafen darfst,
0: ja. Auf jeden Fall. Also wenn, dann müsstest du es am letzten Tag machen, ja, damit du wenigstens noch das Festival genießen kannst, weil ansonsten ist ja doof.
2: Und wenn dann das Leute noch filmen und so.
0: Ach, Jemine. Naja, gut. Wie werden denn die Temperaturen in Berlin und Brandenburg?
2: Ja, es wird auf jeden Fall ordentlich hot. Aktuell auch schon 17 Grad in Wilmersdorf, Wilhelmsruh und Oranienburg. 30 Grad bekommst du heute, 10 Stunden Sonne sind angesagt. Morgen sagt die StarFM-Prognose sogar 15 Stunden Sonne und 36 Grad. Und auch am Freitag heißt mit nochmal 30. Gute Nachrichten zuerst. Höhenkontrolle auf der A100 ist wieder beendet. Alle Spuren sind wieder frei. Vorhin hat uns Staringer Rob gemeldet, 113 seit gestern Mittag die Auf- und Abfahrt Spätstraße dicht. Kommt also nur am Dreieck Neukölln und Stumrauchstraße rauf und runter. Das Ganze geht noch bis zum Mittag. Und bitte vorsichtig, auf dem östlichen Ring Richtung Dreieck Spreeau zwischen Freien Brink und Dreieck Spreeau liegen Gegenstände auf allen Fahrstreifen, Holz im Baustellenbereich. Also hier bitte vorsichtig. Die Blitzer stehen in Malchow auf der Darßer Straße, auf der 115 zwischen Babelsberg und Kleinmachnow und in Potsdam auf der Amundsenstraße. Es wird repariert an einem Signal im Bereich Adlershof, deswegen bei der S46, S8, S85 und S9 Verspätungen und Einschränkungen. Hast du noch was entdeckt? Dann meld das gerne, mach das am besten per Sprachnachricht. Die Nummer ist die 0800 0303 666.
0: Vielen Dank, Flora. Vielen Dank an alle Starrangers, die was gemeldet haben. Hast du was, rufst du natürlich an. Ansonsten machen wir jetzt weiter mit einer guten Portion Maximum Rock. Ich hätte Bock auf ein bisschen Crossover New Metal. Limp Bizkit, Take a Look Around gleich nach Biffy Clyro. Tiny Indoor Fireworks. Guten Morgen.

0: Also bei der Frage, wo ich mich denn in 5 Jahren sehen würde beim Bewerbungsgespräch, würde ich doch einfach mal antworten auf den Sitz von meinem Chef, wo er jetzt gerade sitzt. Und dann wäre ich mal auf seinen Gesichtsausdruck gespannt. Genau. Euch einen schönen Tag. Bis denn. Tschüss.
1: Ja, danke Christian. Das ist meistens immer die Standardantwort oder wo viele sagen, okay, das ist die beste Antwort, denn viele wollen ja natürlich auch sehen, dass sich die Leute verbessern wollen, dass sie den Drang haben zu arbeiten. Ja, und dementsprechend wäre es natürlich der logische Punkt, dass man sagt, okay, man ist beruflich gesehen in 5 Jahren genau an der Stelle, wo der Fragengeber gerade steht. Auf der anderen Seite zeigt man dem Chef natürlich dann auch, pass mal auf, ich bin heiß auf deinen Job.
2: Ja, das stimmt.
1: Wo man dann auch wieder sagen kann, je nachdem, wer da gerade sitzt, kann er das natürlich dementsprechend positiv oder negativ aufnehmen. Ja,
2: zeigt aber natürlich auch, dass du mutig bist, so, ne?
1: Ja.
2: Ich würde, glaube ich, nicht auf dem Stuhl von meinem Chef sitzen wollen, der hat nämlich kein schönes Büro.
1: Okay, liebe Grüße gehen raus an unseren Chef. Ich hoffe, ich finde sein Büro toll.
2: Na, aber ist doch schön, dann kann er das ja behalten. Guck, Chris, ach, der so, bringt verstehe. Dich in Gefahr und ja, ich ja gar nicht.
1: Nee, ist auch vollkommen in Ordnung. Ich finde diese Frage, wo siehst du dich in 5 Jahren, immer extrem schwierig zu beantworten.
2: Ja, total.
1: Und wenn man jetzt zum Beispiel, also viele haben sich schon gemeldet, vielen Dank dafür erstmal schon. Viele sind aber wirklich auch auf Beruf eingegangen. Mhm. Mich würde natürlich auch mal interessieren, wo siehst du dich in 5 Jahren privat? Weil ich finde, auch da kann man einen Plan haben. Wo siehst du dich
2: der
1: in 5 Jahren? Der 5-Jahres-Plan. Weil ich finde es immer ziemlich, also ich glaube, darauf sind wir letztes Mal gekommen, ich finde es ziemlich traurig, wenn Leute immer sagen, so von wegen, ja, wo soll ich sein? Genau da, wo ich jetzt auch bin, weil ich bin mit dem zufrieden, was ich habe. Ich finde, dieser Satz, mit dem zufrieden sein, was man hat, der ist so negativ bei mir.
2: Es ist natürlich sehr genügsam.
1: Ja.
2: Und auch irgendwie bewundernswert, weil das ja schon zeigt, dass man einfach sehr zufrieden ist. Aber das
1: zeigt aber auch, dass du keine weiteren Ziele im privaten Leben hast.
2: Ja, genau. Ich glaube auch so ein bisschen Initiative nach vorn schadet grundsätzlich nicht.
1: Wie würdest du die Frage beantworten, wo siehst du dich in 5 Jahren? Gerne beruflich, aber auch natürlich privat. 0800 03 03 666. Hier sind Lansdowne und Rescue. Schönen guten Morgen.

Das waren Muse und Undisclosed Desire. Normalerweise müssten wir ja jetzt gleich in die Werbung gehen, aber ich habe noch Bock auf Danzig. Hier ist Mother. Viel Spaß damit.

0: Liebe Flora, du kriegst heute meine Stimme. Ich höre zwar lieber AC/DC, aber Bob Dylan geht auch schon mal. Und deswegen kriegst du heute meine Stimme, damit du auch wenigstens eine Stimme hast.
1: Danke, Achim.
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1: Ja, heute bei unserem letzten Song der Sendung widmen wir uns den Alliterationen, also aufeinanderfolgende Worte, die mit den gleichen Buchstaben anfangen. Und ich habe wieder meine Weintaktik ausgespielt, die sich bisher auch ganz gut bewährt hat. Aber ich glaube, gegen das, was Chris hier mitgebracht hat, werde ich heute trotzdem machtlos sein.
4: Ist auf jeden Fall eine schwierige Aktion, denn ich komme mit ordentlich Hardrock um die Ecke. AC/DC, Dirty Deeds,

0: Aber letztendlich entscheidest du, ja, und hier geht's ja nicht nach Sympathien gegenüber irgendwelchen Persönlichkeiten, Moderatoren oder Freunden, sondern einfach nur um die Musik. Welcher soll dein Rauschmeißersong des heutigen Tages werden? 0800 0303 666.
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6: Im Studio Michael Bottlick. Nach dem Terroranschlag am Rande des CSDs in Berlin gibt es neue Hinweise auf das Motiv des mutmaßlichen Täters. Auf seinem Handy haben die Ermittler ein Bekennervideo gefunden. Das haben die Bundesanwaltschaft und Bundesinnenminister Dobrindt bestätigt. Soita Sowali.
7: Auf dem Video ist ein vermummter Mann zu sehen, der Arabisch spricht. Er schwört der Terrororganisation IS die Treue. Auf dem Handy haben die Ermittler weiteres Material entdeckt. Was genau, sagen sie nicht. Nur, dass diese Dateien jetzt ausgewertet werden. Laut Bundesinnenminister Dobrindt spricht vieles dafür, dass die Aufnahmen und die Dateien tatsächlich vom mutmaßlichen Täter stammen. Parallel wird weiter über schärfere Maßnahmen gegen islamistische Gefährder diskutiert. Besonders oft fällt dabei das Stichwort elektronische Fußfessel.
6: Die Unionsfraktion im Bundestag wählt nach dem Rücktritt von Jens Spahn heute einen neuen Vorsitzenden. Einziger Kandidat ist der bisherige Kanzleramtschef Thorsten Frei von der CDU. Thomas Thonfeld.
8: Die Unionsfraktion ist für Thorsten Frei kein Neuland. Die Arbeit dort kennt er noch aus seiner Zeit als parlamentarischer Geschäftsführer. Mit Spannung wird allerdings hier in Berlin erwartet, wie viele Ja-Stimmen Frei heute bekommt. Und das liegt weniger an seiner Person als vielmehr an den Abläufen bei anderen Personalveränderungen, zum Beispiel im Verkehrsministerium. Speziell danach hatte es deutliche Kritik am Kanzler gegeben und es wird nicht ausgeschlossen, dass einzelne Abgeordnete unter anderem deshalb heute Frei ihre Stimme verweigern.
6: In Wacken startet heute das weltweit größte Metal-Festival. 85.000 Fans feiern bis zum Samstag unter anderem mit Def Leppard und Judas Priest beim 35. Wacken Open Air. Das Wetter spielt auch mit, bis zu 31 Grad Celsius und Sonne, also perfekte Bedingungen.
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6: Große Ehre für große Sportsfreunde. Drei Berliner Sportfunktionäre werden heute im Roten Rathaus mit dem Bundesverdienstkreuz geehrt. Jürgen Pofahl, Philipp Schneckmann und Peter Wagenfeld haben sich zum Teil seit mehr als 5 Jahrzehnten für den Berliner Breiten- und Vereinssport engagiert. Soweit das Neueste aus dem StarFM News Center.
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0: Einen schönen Mittwochmorgen. Gehe mal wieder mal meinen Weg ans Fenster und sehe strahlend blauer Himmel hier am Hackeschen Markt. Da hinten im Hintergrund ein paar kleine Wölkchen.
9: Welche
0: die
9: Wolken denn?
0: Nichts tun. Cumulus Nimbus, Stratospherus.
9: Ah ja, schnibbeldibub. 18 ja. Grad haben wir aktuell in Gesundbrunnen, Wittenau und Eberswalde. Dazu ist Sonne heute wirklich das Stichwort. Jede Menge gibt's davon. Wird auch ordentlich knusprig heiß. 30 Grad bekommen wir heute. Morgen geht's sonnig weiter. Das Ganze mit bis zu 36 Grad. Und am Freitag auch nochmal 30.
0: Hast du deine Schuhe ausgezogen?
9: Nee, ich habe so Pantoffeln an.
0: Ich wundere mich hier, warum das hier so...
9: Für jemanden, der jeden Tag Flipflops trägt, hast du ganz schön großes Mundwerk.
0: Ich habe gar keine Flipflops an. Mach bitte weiter.
9: A10, nördlicher Ring, Richtung Dreieck Barnim, zwischen Dreieck Pankow und Barnim aktuell wegen Straßenschäden die rechte Spur gesperrt. Das Ganze dauert noch bis Freitag, ansonsten keine großen Meldungen. Die Blitzer stehen in Adlershof auf dem Ernst-Ruska-Ufer, auf der 115 zwischen Babelsberg und Kleinmachnow und in Potsdam auf der Amundsenstraße. Bei den Öffis wird immer noch repariert am Signal im Bereich Adlershof, deswegen bei der S46, S8, S85 und S9 Verspätungen und Ausfälle. Hast du auch noch was? Dann meld das gern am besten per Sprachnachricht. Die Nummer ist die 0800 0303 666.
0: From the F to the A to the Flora, vielen Dank und gute Fahrt.
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0: Einen schönen Mittwochmorgen. Wolfi noch im Urlaub, der kommt nächste Woche wieder. Flo natürlich am Start. Mein Name ist Chris. Und jedes Mal, wenn ich hier auf Arbeit komme, dann lachen sie mich an. Die ganzen T-Shirts und Hoodies und Tassen. Und allen möglichen Sachen, was bei uns im Rockshop gerade zur Verfügung steht.
9: Jedes Mal, wenn ich hier reinkomme, weil wir haben die Sachen vorne auch ausgebreitet, kriege ich erstmal einen Herzinfarkt, weil da so eine Puppe steht, die angezogen ist. Und ich dann immer denke, wenn ich hier morgens früh reinkomme und die Alarmanlage mich aus meinen Gedanken reißt und dann noch einer steht,
0: voller die Waldfee. Puppe?
9: Der hat eine Cap auf und ein cooles Shirt an.
0: Noch gar nicht mitgekriegt.
9: Gut, wie du mit offenen Augen durchs Leben gehst.
0: Wie gesagt, ich krieg meistens nur einen Schreck, wenn ich den Hoodie von der Creepy Hour sehe, weil Wolfi sein Konterfeuer da drauf ist. Aber gut, du kannst das alles für einen schmalen Taler haben.
9: Ja, gibt's alles im Rockshop. Da ist gerade Sale, Sale, Sale. Alles muss raus. Also deck dich ein, zeig allen, dass du zu StarFM gehörst und kauf richtig coole Sachen.
0: Wir machen in der Zeit weiter mit Musik. Die Arctic Monkeys hätte ich für dich. When the Sun Goes Down. Und vorher aber noch eine Runde Bad Wolves, wo wir gerade bei Wolfi waren. Killing Me Slowly, jetzt hier bei StarFM Maxim Rock. Schönen guten Morgen.

Billy Idol, Cradle of Love an deinem Mittwoch hier bei Star FM Maximum Rock. Schön, dass du am Start bist. Schön, dass du vielleicht auch beim Zappen hängen geblieben bist. Bleib hier bei uns bekommt man immer wieder die Geheimtipps aus der ganzen Rock-Community.

0: Und es ist immer wieder beeindruckend, wie viele Geheimtipps hier doch noch den Weg zu uns ins Studio finden. Wenn du auch eine Band irgendwo mal gesehen hast, irgendwie auf Spotify, TikTok, Instagram oder auf Festivals oder Konzerten und du sagst, Mensch, die kennt eigentlich keiner, die brauchen aber nochmal ein bisschen Empfehlung, dann mach's wie Janina und schick uns einfach mal eine Sprachnachricht.
1: Ich würde gerne einmal die Band Witchcraft in den Ring werfen. Die Band habe ich durch einen jetzt ehemaligen Kollegen entdeckt. Finde ich super. Ist leider auch sehr, naja, nicht so bekannt, würde ich sagen, unter den Liebhabern des Hard Rocks, denke ich mal schon. Und da gibt es ganz tolle Lieder. Also ich mag voll gerne Bio Definition oder It's Not Because of You. Also da würde ich mich sehr freuen, wenn es auch irgendwie mal in der Sendung gespielt würde. Danke!
2: 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Hören wir rein in Witchcraft.

0: geile gut. Stimme auch, ja. Muss ich sagen.
1: Total.
0: Richtig gute Band.
1: Ich liebe diese Kategorie, weil meine Playlist ist auf jeden Fall jetzt um ein paar Songs erweitert worden. Vielen Dank, Janina. Witchcraft, am Anfang noch unterwegs gewesen unter dem Namen Wicked Angel, sind 2000 gegründet worden in Örebro in Schweden. Gibt jetzt nur noch ein durchgängiges Bandmitglied, aber haben trotzdem, obwohl es ja zahlreiche Besetzungswechsel gab, ziemlich gut ihre Mucke so durchgezogen. So ein Mix aus Hard Rock, aus Doom Metal, ein paar psychedelische Einflüsse sind auch

0: mit dabei und machen auf jeden Fall eine ganze Menge Spaß.
1: Cool, danke Janina. Da werde ich auf jeden Fall auch nochmal ein bisschen durchhören. Wenn du auch irgendeinen geilen Tipp hast, irgendeine coole Band, wo du sagst, Mensch, das ist was, ja, da müssen wir auf jeden Fall mal reinhören. Denn her damit, Sprachnachricht schicken über die 0800 0303 666. Die Foo Fighters sind auf jeden Fall kein Geheimtipp mehr. Ja, Everlong hören wir uns jetzt hier an, hier bei Star FM Maximum Rock. Schönen guten Morgen.
0: Morgen.

0: Einen schönen guten Morgen mit gutem Maxim Rock. Hier geht's in diesen Mittwochmorgen rein. Egal, ob du gerade deinen Kaffee trinkst oder vielleicht schon beim Frühstücken bist oder hastig auf die Arbeit rennst. Schön, dass wir dich begleiten dürfen. Und ich weiß nicht, was jetzt kommt. Es stand gestern schon auf der Timeline. Da konntest du noch abwenden. Wurstabriss steht hier bei mir. Und ja. Flora sagt uns jetzt mal, was es damit auf sich hat.
1: Es geht um die Wurst.
0: Tada. Das war's.
1: Nein, natürlich nicht. Ich habe vor 2 Wochen war es, glaube ich, das erste Mal Kettwurst gegessen. Kennst du das?
0: Ja, klar, komm aus dem Osten.
1: Ja, stimmt. Habe ich gelernt, steht für Ketchup und Wurst. Kettwurst, quasi der Hotdog der DDR, nicht? Und ich habe das als wirklich sehr lecker empfunden. Und bei mir direkt ums Eck an der Schönhauser Allee ist so ein Shop, eine Institution quasi schon, der das verkauft. Alain Snack heißt der. Mhm. Oder Alain. Das weiß ich ehrlich gesagt nicht. Ich habe nur das Schild gelesen. Mhm. Da habe ich gedacht, toll, ich habe einen richtig guten Snack für zwischendrin entdeckt. Und was sehen meine müden Augen dann? Das wird schon wieder abgerissen. Also das gibt's ja seit Jahrzehnten. Und wenn dann Ende des Jahres jetzt die S-Bahn-Brücke an der Schönhauser Allee beginnt, dann muss dieser Laden leider weichen.
0: Ich fühle mich gerade so alt.
1: Wirklich? Weil ich keine Kettwurst kannte?
0: Ja.
1: Ich bin aus dem Westen, was soll ich machen?
0: Ja, erstens das, ja, okay. Aber ich meine, hätte man ja nur schon, das Ding gibt's ja, wie gesagt, schon seit ein paar Jahren, schon mal essen können. Und ich denke mir gerade, als du mich gefragt hast, Kettwurst, kennst du denn? Dachte ich mir so, ach, du ahnst es nicht. Naja gut, vielen Dank dafür, dass ich mir jetzt alt fühle.
1: Gern geschehen.
0: Ja.
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8: Im Studio Michael Bottlick. Die Unionsfraktion wählt heute Thorsten Frei zum neuen Fraktionschef. Er rückt nach, weil Jens Spahn seinen Posten hingeschmissen hat. Gleichzeitig bekommen die neuen Bundesminister heute ihre Ernennungsurkunden vom Bundespräsidenten und übernehmen dann ihre Ministerien. Die FIFA will sich Milliarden holen. Infantino plant, rund 1/5 der kommerziellen Rechte an FIFA-Turnieren an Investoren zu verkaufen für über 4 Milliarden Dollar. Auch künftige WMs sollen über eine neue FIFA-Tochterfirma laufen. Die UEFA ist stinksauer und hat schon heftig protestiert.
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8: In Schleswig-Holstein beginnt heute wieder Deutschlands größtes Heavy-Metal-Festival, das Wacken Open Air. Zur 35. Ausgabe werden in den kommenden 4 Tagen über 150 Bands aus 42 Ländern erwartet. Zum ersten Mal wird es in diesem Jahr auch eine echte Trauung auf der Hauptbühne geben. Rund 200 Paare hatten sich dafür beworben. Soweit die Star-FM-Schlagzeilen. Ausführliche Nachrichten bei Star-FM wieder in einer halben Stunde.
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0: Einen schönen guten Morgen. Ich kann mir richtig vorstellen, wie diese Trauung da abgeht auf der Bühne. Mit dann so richtig so, wuhu, und so draußen nach hinten werfen. Und
1: also das ist bestimmt unangenehm, aber.
0: Ich glaube auch, dass es ziemlich unangenehm ist, aber ich wünsche allen oder dem Paar alles Gute und dass es richtig schön wird.
1: Ein frohes Heiraten.
0: Vielleicht habe ich auch nur diesen Fremdschämfaktor, kann natürlich auch möglich sein. Kommen wir zu den Temperaturen, wie sieht es denn aus?
1: Knapp 20 Grad haben wir schon, 19 sind es aktuell in Reinickendorf, in Lichtenberg und in Bernau. Wird ordentlich heiß heute mit 30 Grad, jede Menge Sonne gibt es dazu, genauso wie auch morgen, da sogar 36 Grad und am Freitag auch nochmal 30 und es geht sonnig weiter. Bitte vorsichtig auf dem südlichen Ring Richtung Dreieck Potsdam zwischen Schönefelder Kreuz und Rangsdorf gibt es eine Ölspur, also hier bitte vorsichtig sein und ein bisschen mehr Zeit mitnehmen aktuell auf der 100 in beide Richtungen, Richtung Treptow zwischen Detmolder Straße und Albuinstraße und Richtung Wedding zwischen Innsbrucker Platz und Schmargendorf, da brauchst du 10 Minuten mehr. Die Blitzer stehen in Dahlem auf der Clayallee, auf dem südlichen Ring im Dreieck Potsdam und auf der B5 Höhe Dalgo-Döberitz. Es wurde die Reparatur am Signal im Bereich Adlershof beendet. Trotzdem die S46 aktuell zwischen Hermannstraße und Grünau noch im 20-Minuten-Takt. Wenn du noch was entdeckt hast auf den Straßen, Staus oder Blitzer, melde dich gern unter der 0800 0303 666.
0: Vielen Dank, Flora. Vielen Dank an alle Star Ranger da draußen. Jetzt einen schönen Rockblock mit Van Halen, unter anderem Ain't Talking About Love. Vorher aber eine Runde Rise Against House on Fire. Na denn?

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1: Ich hab dich gesehen, Mann. Ich hab genau gesehen, wer diese Scheißflasche geworfen hat. Und dafür vernasche ich deine Freundin.
0: David Lee Roth von Halen.

0: natürlich mit mehr Erfahrung, die gesammelten Tätigkeitsfelder bewältigt zu haben, daran gewachsen zu sein, um für neue Tätigkeitsfelder gegebenenfalls vielleicht auch mit einem Aufstieg in eine höhere Verantwortung gerecht werden zu können. Das wäre so meine Antwort. Und ja, in 5 Jahren mit dem Reichtum und so weiter, da muss man aber auch sagen, für die Leute, die vielleicht Lotto spielen, macht das Sinn, wenn die sagen, ja, ich hoffe, dass ich in 5 Jahren mein Reichtum habe. Ich persönlich selbst würde einfach sagen, ich wünsche mir finanziell wieder ein bisschen unabhängiger zu sein, sprich, dass wieder mehr Geld im Beutel ist. Ja, materialistisch, aber im Endeffekt ist es halt immer so, wir müssen Rechnung zahlen, wir haben Kinder. Klar, ich würde jetzt auch lieben gerne sagen, oh, in 5 Jahren möchte ich meine Mille auf dem Konto haben und ein chilliges Leben haben, aber dafür müsste ich ja was tun, oder?
1: Ja, das ist richtig. Wo siehst du dich in 5 Jahren? Das ist eine allseits beliebte Frage bei Einstellungsgesprächen.
2: Und da muss man sagen, da war die Antwort von Daniel wirklich wie aus dem Lehrbuch.
1: Ja, muss man natürlich sagen, ja. Und es stehen ja viele Bewerbungsgespräche jetzt auch mittlerweile jetzt an, ne? Die Schule ist zu Ende, viele sagen sich vielleicht, okay, da müssen wir jetzt mal langsam loslegen, um da zu gucken, wie wir da in den Arbeitsalltag kommen, wie wir da ins Arbeitsleben kommen. Und man kann diese Frage natürlich auch beantworten, beruflich beantworten, karrieremäßig beantworten. Man könnte die aber auch beantworten aus dem Privaten heraus. Wo siehst du dich denn in 5 Jahren? Siehst du dich immer noch beim gleichen Job, beim gleichen Partner, in der gleichen Stadt? Ja, hast du vielleicht irgendwie die Familienplanung angeschoben oder sagst du, nee, ist gar nicht mein Ding? Hast du vielleicht ein neues Hobby am Start? Das sind ja auch noch alles so eine Sachen.
2: Ich finde, das hat Daniel auch ganz schön aufgegriffen, weil klar kann man träumen und sagen, so 1 Million auf dem Konto, das wär's, aber muss man halt auch realistisch sein. Musst du dann auch anfangen zu ackern jetzt, wenn
1: ja,
2: in 5 Jahren
1: noch drauf sein soll. Ich könnte mir auch gut vorstellen, in 5 Jahren irgendwie vielleicht eine andere Sache noch zu machen, irgendwie vielleicht so einen Stream anzufangen oder sowas. Aber bin bisher immer zu faul dafür.
2: Du, ich könnte mir auch vorstellen, in 5 Jahren 2 verschiedene Häuser in verschiedenen Ländern zu besitzen, aber...
1: Auch das ist sehr realitätsfern. Wie siehst du dich in 5 Jahren? Du kannst dich natürlich gerne mal dazu äußern. Schwierige Frage, ich weiß, aber vielleicht hast du ja auch die perfekte Antwort dazu. Jimmy Eat World, Lucky Denver Man, hören wir uns jetzt hier an, hier bei Star von Maximum Rock an deinem Mittwochmorgen. Schönen guten Morgen.

0: Oh, liebe Flora, ich muss dich ganz, leider, leider ganz klar enttäuschen. Meine Stimme geht an Chrissy für AC/DC. Also, tut mir leid, aber so einen bescheidenen Song habe ich noch nie gehört.
1: Oder F, der Rausschmeißer-Song.
2: Ist natürlich eine harte Aussage, so einen bescheidenen Song.
3: Ja, das finde ich auch frech. Ja,
2: aber gut, heute geht's um Alliterationen in den Songs. Dirty Deeds, dann Dirt Cheap. Passt da natürlich ordentlich rein. AC/DC, deswegen heute mein Vorschlag für den Rausschmeißer des Tages.
3: Wir können auch mal als Kategorie Songs mit Zungenbrecher nehmen. Da wird sich der auch eignen für. Naja, heute sind wir auf jeden Fall bei den Alliterationen und da habe ich mich für ein bisschen ein Gegenpol entschieden zu AC/DC, ein bisschen was Ruhigeres. Und zwar Bobby Bob.
2: Bobby Bob.
3: Dylan mit Lay, Lady Lay.

0: Da muss er auch mal ein bisschen runterkommen, dich nicht so stressen lassen, nicht so doll dancen, sonst gibt's nur mehr Schweiß. Also mein Vorschlag, Lay Lady Lay.
1: Den Song könnte ich mir höchstens vorstellen, wenn man irgendwie am Strand gerade liegt, auf so einer Liege, irgendwie die Sonne auf oder untergeht und man noch so einen kleinen Drink hat und sich so sagt, ach ja. Herrlich.
0: Wunschdenken.
1: Aber im Arbeitsleben, da muss es ja zack, zack, zack gehen.
0: Schlag auf Schlag.
1: Du kannst dich entscheiden, welchen Song du gerne hören möchtest. Dirty Deeds, Done Dirt Cheap oder Lay Lay Delay. 0800 0303 666. Schick gerne eine Sprachnachricht per WhatsApp.

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7: Im Studio Michael Bottlick. Es ist wohl der berühmteste Acker der Welt, auf jeden Fall der berühmteste Acker in Schleswig-Holstein, und dort wird's heute wieder laut. Wacken geht los, das Heavy Metal Festival ist ausverkauft. 85.000 Fans erleben unter anderem die Rock-Urgesteine Def Leppard und Judas Priest. In den letzten Jahren versank das Festival immer mal wieder in Matsch und Schlamm. Dieses Jahr werden über 30 Grad und Sonne erwartet. RTL-Reporter Bastian Vollmer.
8: Letztes Jahr, die vergangenen Jahre, war Schlamm und Regen ein großes Thema. Man hat viel Geld in die Hand genommen, über 500.000 Euro, um auf dem Festivalgelände neue Wege anzulegen, Platten auszulegen, aber auch für Rettungskräfte Schotterwege anzulegen. Die Hitze bringt andere Herausforderungen mit sich. Gewitter sind da möglicherweise ein Thema. Ein solches Festival wie Wacken beispielsweise, aber viele andere auch, haben mittlerweile eigene Meteorologen, die eben die Wettersituation im Blick behalten. Das Ganze ist wie viele andere Festivals in Deutschland auch mittlerweile hochprofessionell, was den Blick auf Wetter und Unwetter angeht.
7: Nach dem islamistischen Anschlag am Rande des CSDs in Berlin sollen die Länder mehr Geld für Angebote gegen Radikalisierung bekommen. Bundesfamilienministerin Prien stellte dafür 5 Millionen Euro aus dem Förderprogramm Demokratie leben in Aussicht. Fiona Reinhardt berichtet.
9: Im Fokus soll laut Familienministerin Prien die Deradikalisierung stehen. Mit entsprechenden Programmen sollen hier besonders junge Leute durch intensive Beratungen von ihren radikalen Ansichten abgebracht werden, und dafür sollen demnächst Mittel genutzt werden, die zunächst anders verplant waren. Prien räumt allerdings selbst ein, bei extrem radikalisierten Tätern wie dem von Berlin kommt so eine Beratung oft zu spät. Die Ministerin hatte das Programm Demokratie leben zuletzt noch neu ausgerichtet und dafür Kritik geerntet, besonders aus der queeren Community, weil entsprechende Beratungsangebote gekürzt wurden.
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7: Alba Berlin hat seinen Spielmacher Martin Hermansson bis 2029 unter Vertrag genommen. Der 31-jährige Isländer verlängert damit um 3 Jahre und geht in seine 6. Saison bei den Berlinern. Sportdirektor Ojeda sagt, Hermansson sei in einer der besten Phasen seiner Karriere. Soweit das Neueste aus dem Star-FM News Center.
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10: Einen schönen Mittwochmorgen. Hier am Hackeschen Markt kommen langsam ein paar Wolken. Was ist denn da los, Flora? Hattest du nicht gesagt, hier,
11: was ist, denn hier los?
10: Ist hier Sommer, Sonne, Sonnenschein?
11: Naja, aber die Sonne ist ja wohl präsent und dominant,
10: ja,
11: oder nicht?
10: Aber da hinten sind Cumulus Stratus Alfonso Davis Wolken.
11: Hört sich an wie ein Fußballspieler.
10: Ja, war er auch.
11: 21 Grad, die aktuellen Temperaturen in Friedrichshain, Tempelhof und Stahnsdorf. Wird ordentlich knusprig heute. 30 Grad bekommst du. Star-FM-Prognose für morgen sagt sogar noch ein Schnuff mehr. 36 Grad und am Freitag dann auch nochmal 30. Oh, es ist recht ruhig. Hier und da wird eine Schutzplanke erneuert auf der A9 zwischen Niebeck und Brück. Hier ist die rechte Spur gesperrt oder auch auf dem nördlichen Ring zwischen dem Rastplatz Hohen Neuendorf und Dreieck Barnim auch hier rechte Spur dicht wegen Schutzplankenerneuerung, aber zieht eigentlich keinen Stau nach sich und auch auf der A100 brauchst du aktuell in beide Richtungen nur 7 Minuten mehr. Geblitzt wirst du in Dahlem auf der Clayallee, auf der 115 zwischen Babelsberg und Kleinmachnow und in Potsdam auf der Amundsenstraße. Bei den Öffis rollt soweit, hast du aber noch was, dann meld das gerne 0800 0303 666, die Nummer dafür.
10: From the F to the A to the Flora, vielen Dank und natürlich gute Fahrt.
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10: Einen schönen guten Morgen, Wolfi im Urlaub. Morgen. Flora und Chris, wie gesagt, für dich am Start. Gleich hören wir eine Runde Weezer. If you're wondering if I want you to, I want you to. Und für alle Weezer-Fans, die sind wahrscheinlich schon ziemlich gespannt auf das, was am 21. August passiert. Denn da gibt's nämlich ein neues Album.
11: Ja, erstes Studioalbum seit 5 Jahren endlich mal wieder. Hat jetzt angekündigt, We Might As Well Be Strangers. Kommt dann am 21. August. Ich bin sehr gespannt.
10: Ja, neue Single gab's ja schon aus. Auskopplung Shine Again und die kam ziemlich gut an und da sind wir mal gespannt, was da passiert. Jetzt haben wir so wie gesagt mit If You're Wondering, I Want You To, I Want You To. Schönen guten Morgen.

0: Das wäre übrigens auch mal eine Kategorie für W oder C. Ach, das hatten wir schon mal gemacht, ne? Songs, die eigentlich von anderen Künstlern geschrieben wurden.
1: Ja, haben wir schon gemacht.
0: Manfred Mann's Earth Band Blinded by the Light, ja, im eigentlichen Sinne von Bruce Springsteen hat er ihnen gegeben und die sind damit allerdings wesentlich erfolgreicher geworden. Aber gut, apropos erfolgreich werden, wir hätten da noch was für dich.
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0: Einen wunderschönen guten Morgen Berlin und Brandenburg. Herzlich willkommen hier bei StarFM Maximum Rock. Events, Veranstaltungen, das ist natürlich auch unser Steckenpferd. Wir sagen dir, was so alles da ist, welche coolen Events am Start sind, selbst wenn die mal so ein bisschen kleiner und regionaler sind.
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2: Eigentlich gerade dann, weil gestern war die Gitta da. Gitta hat zum einen Frühstück vorbeigebracht, vielen Dank nochmal an der Stelle. Hab aber auch mit ihr darüber gequatscht, was wirklich wichtig ist. Und zwar veranstaltet sie zusammen mit anderen ein Festival in Neuendorf. Neuendorf rockt heißt das Ganze. Ist am 15.08. findet statt in Beeskow an der Feuerwehr. Und die haben eine richtig gute Mentalität.
3: Wir hoffen, dass wir mit unserem Event eben nicht nur die Neuendorfer hinter ihrem Ofen hervorlocken, sondern auch umliegende Gemeinden und dass man sich eben wieder trifft und dass man zusammen feiert und dass man wieder wirklich Gemeinschaft reinbekommt.
2: Ja, richtig gut, richtig wichtig auch. Sie hat auch gesagt, ihr Ziel ist es, in Brandenburg ein bisschen wieder mal die Musik- und Festivalszene anzukurbeln. Deswegen wird es auch viele regionale Acts geben. Aufstrebenden Bands wird der Raum gegeben. Es wird auch Food- und Getränkestände geben. Natürlich auch einen Merch-Bereich. Du kannst direkt am Gelände campen. Also Festival-Feeling vom Feinsten. Mit dabei unter anderem unsere Freunde von Lautlos. Außerdem treten auf KD Drives, Mental Ability oder auch 9mm Headshot. Deswegen wirklich eine richtig coole Sache. Wir glauben, ein richtig schöner Abend und sie hat auch ein paar Tickets mitgebracht. Ich könnte mir vorstellen, dass in den nächsten Tagen da vielleicht nochmal das ein oder andere auch locker gemacht wird, aber check das Ganze schon mal aus und informier dich.
0: Ja, guck mal an. 9mm habe ich übrigens mal gesehen im Pressezelt von Wacken, da haben sie ordentlich Hackengas gegeben. Das war schon sehr beeindruckend gewesen. Also viel Spaß.
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7: Im Studio Michael Bottlick. Die Unionsfraktion wählt heute Thorsten Frei zum neuen Fraktionschef. Er rückt nach, weil Jens Spahn seinen Posten hingeschmissen hat. Gleichzeitig bekommen die neuen Bundesminister heute ihre Ernennungsurkunden vom Bundespräsidenten und übernehmen dann ihre Ministerien. Die FIFA will sich Milliarden holen. Infantino plant, rund ein Fünftel der kommerziellen Rechte an FIFA-Turnieren an Investoren zu verkaufen für über 4 Milliarden $. Auch künftige WMs sollen über eine neue FIFA-Tochterfirma laufen. Die UEFA ist stinksauer und hat schon heftig protestiert.
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7: In Schleswig-Holstein beginnt heute wieder Deutschlands größtes Heavy-Metal-Festival, das Wacken Open Air. Zur 35. Ausgabe werden in den kommenden 4 Tagen über 150 Bands aus 42 Ländern erwartet. Zum ersten Mal wird es in diesem Jahr auch eine echte Trauung auf der Hauptbühne geben. Rund 200 Paare hatten sich dafür beworben. Soweit die StarFM-Schlagzeilen. Ausführliche Nachrichten bei StarFM wieder in einer halben Stunde.
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0: Einen wunderschönen Mittwochmorgen. Die aktuellen Temperaturen aus Berlin und Brandenburg jetzt von Flora Flörchen.
2: 22 Grad haben wir momentan in Treptow, in Pankow und in Hennigsdorf. 30 Grad Grisse heute, dazu ziemlich sonnig. Morgen wird es nochmal deutlich wärmer als heute. 36 Grad sind angesagt und am Freitag dann auch nochmal 30. Ach ja, es sind Ferien und das merkst du auch. Aktuell staut es sich nur auf dem westlichen Ring an der Baustelle. Da brauchst du 6 Minuten mehr und auf der 100 in beide Richtungen ebenfalls 5 und 7 Minuten. Ein Star Ranger hat sich gemeldet.
8: Ja, warte. Moin, der Kugelblitz. In Treptow, Puschkinallee, steht ein grauer Caddy. Und übrigens CCC.
0: Sehr gut.
2: Außerdem blitzt es in Kreuzberg auf der Gitschiner Straße, auf der A2 zwischen Lindin und Dreieckwerda und in Hennigsdorf auf der Feldner Straße. Bei den Öffis rollt soweit. Wenn du aber noch was hast für die Liste, Staus oder Blitzer, melde dich gern 0800 0303 666.
0: Vielen Dank, Flora. Vielen Dank an alle Star Ranger da draußen. Und jetzt geht's weiter mit ordentlich Maximum Rock Liquido. Hätten wir Double Decker. Außerdem nochmal schön Musik, die nach vorne geht. Mit den Interrupters. She's Kerosene.
2: Gut.

0: Måneskin, Supermodel hier bei StarFM Maximum Rock. Und bevor wir hier gleich die Säge streichen, haben wir noch eine Sache aufzulösen.
1: C oder F, der Rausschmeißer-Song.
0: Heute ging es um Alliterationen im Namen Lay Lady Lay gegen Dirty Deeds Done the Cheap. Und Melli ist hier mal stellvertretend für alle, die für den Siegersong gestimmt haben.
2: Hallo Flo, es tut mir leid, aber ich muss heute für C stimmen. Das geht nicht anders. Schönen Tag noch, tschüss.
0: Tja, Melli, damit hast du natürlich vollkommen für den richtigen Song gestimmt.
3: Man hat sie Entschuldigung gesagt.
0: Deswegen. Ab dafür ist AC/DC und Dirty Deeds Done Dirt Cheap.

0: ACDC und Dirty Deeds Done Dirt Cheap, dein Rausschmeißer des Tages, wird wirklich nur noch getoppt vom Abschlussgedicht des Tages.
1: Hast du jetzt aber ganz schön Erwartungsdruck aufgebaut.
0: Ja, natürlich. Also ich möchte auch mal, manchmal muss man dich vielleicht auch ein bisschen fördern, ein bisschen unter Druck setzen, damit du ein bisschen aus dir rauskommst.
1: Na gut. Klägeri klack duck, die Loden müssen ab. Heute wird's ordentlich heiß, da wird er fließen, der Schweiß. Pass auf dich auf und trinke genug, wir wollen ja keinen Abflug. So gefordert geworden.
0: Du hast 5 Stunden Zeit und das ist das, was bei rumkommt.
1: Hallo? Ich habe ja auch noch andere Sachen zu tun, ich kann nicht die ganze Zeit dichten.
0: Ist richtig.
1: Du
0: ist
1: kleiner
0: richtig.
1: Wicht.
0: Ja, ja. 3 Doors Down hören wir jetzt an, it's not your time. Hier bei Star Up im Maximum Rock, wir hören uns morgen, Freunde.
1: Bis dann. Morgen.
0: Ciao.

Brian Fallon hat die richtige Medizin gefunden. Gute Musik. Neben The Gaslight Anthem ist er endlich auch wieder mit seiner Band Painkillers zu hören. Im September gibt's das neue Album und hier das Titelstück daraus in der Star FM Playlist. Brian Fallon and the Painkillers mit Not Bad for New Jersey.

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4: Im Studio Michael Bottlick. Künstliche Intelligenz braucht einen Bremsmechanismus. Das fordern jetzt mehr als 1000 Mitarbeiter führender KI-Entwicklerfirmen. Sie warnen vor einem Kontrollverlust und appellieren an die US-Regierung, sich an internationalen Bemühungen für eine Steuerung des Entwicklungstempos zu beteiligen. Fiona Reinhardt.
5: Führende Forscher und Manager, unter anderem von OpenAI, Meta und Google, haben den offenen Brief an die US-Regierung unterschrieben. Sie fürchten, dass KI-Software bald in der Lage sein könnte, sich selbst weiterzuentwickeln. Daraus könnten Systeme entstehen, die Menschen nicht mehr verstehen und auch nicht mehr kontrollieren könnten. Deswegen brauche es weltweit einheitliche Regeln, um diese Entwicklung zu bremsen. Hintergrund des offenen Briefs ist ein aufsehenerregender Test, bei dem eine OpenAI-Software quasi zum Hacker geworden ist und sich eigenständig in fremde Systeme gehackt hat.
4: In Wacken startet heute das weltweit größte Metal-Festival. 85.000 Fans feiern bis zum Samstag unter anderem mit Def Leppard und Judas Priest beim 35. Wacken Open Air. Das Wetter spielt auch mit, bis zu 31 Grad Celsius und Sonne, also perfekte Bedingungen.
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4: Der Fußballweltverband FIFA plant einen milliardenschweren Umbau. Investoren sollen bei den kommerziellen WM-Rechten einsteigen und der FIFA mehr als 4 Milliarden Dollar bringen. Organisiert werden die Turniere künftig über ein neues Unternehmen, an dem die FIFA dann die Mehrheit hält. Zoe Tassovali.
6: Der Europäische Fußballverband UEFA läuft jetzt schon gegen die Pläne Sturm. Er wirft der FIFA vor, den Fußball zur Handelsware zu machen und fragt, wer am Ende überhaupt von dem Milliardendeal profitiert. Die FIFA hält selbstverständlich dagegen. Sie verspricht, das zusätzliche Geld in den nächsten 4 Jahren weltweit in den Fußball zu investieren und vor allem kleinere Verbände zu stärken. Die mehr als 200 Mitgliedsverbände sollen außerdem Anteile an dem neuen Unternehmen bekommen und selbst entscheiden, ob sie sie behalten oder verkaufen.
4: Soweit das Neueste aus dem Star FM News Center.
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7: Schönen Vormittag mit 22 Grad aktuell hier in Mitte. Moabit 22 und Hennigsdorf 22 Grad. Heute wird's heiß, am Nachmittag 30 Grad, viel Sonne den ganzen Tag. Morgen der Donnerstag, der heißeste Tag der Woche mit 36 Grad. Und danach bleibt sommerlich, wird aber nicht mehr so krass heiß. Freitag 30 Grad. Vorsicht, eine Ölspur auf der A10 südlicher Berliner Ring Richtung Dreieckwerder zwischen Schönefelder Kreuz und Rangsdorf. Wie gesagt, eine Ölspur, hauptsächlich auf der Standspur, aber hier trotzdem Obacht. Auf der A10 Richtung Treptow zwischen Detmolder Straße und Albuinstraße die üblichen 10 Minuten. Richtung Wedding zwischen Innsbrucker Platz und Schmargendorf auch hier 10 Minuten mehr. Blitzer in Dahlem, Clayallee, Kreuzberg, Gietschener Straße. Ansonsten noch auf der A10 nördlicher Ring Richtung Dreieck Oranienburg oder auch auf der A10 südlicher Ring im Dreieck Potsdam. Und in Potsdam Steinstraße sowie in Hennigsdorf in der Feltener Straße. Hast du noch was? Dann ruf an oder schick eine WhatsApp an die 0800 0303 666. Gern auch als Sprachnachricht. Komm gut durch.
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7: So, Schichtablösung nach dem Star FM Breakfast Club ist am Start. Ich bin die Börner. Schön, dass du noch mit dabei bist. Star FM at Work, das ist dein Soundtrack für deinen Vormittag. Die Dire Straits habe ich gleich dabei. Sultans of Swing, schöne 5,5 Minuten Rock-Klassik-Nummer. Ja, und ich halte es dann eher so mit Punk-Rock, 2,5 Minuten, genau meins. Hier sind Blink-182. Rock-Show, hab einen schönen Mittwochvormittag.

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0: Panic at the Disco, hier war Stuff am Maximum Rock. Und davor hast du Aerosmith gehört. Die Band soll jetzt ihre eigene Ballettshow bekommen. Also Rock und Ballett, wie passt das zusammen? Ganz gut. Ich wusste nicht, dass es schon seit einigen Jahren eine erfolgreiche Black Sabbath Ballettshow gibt. Und jetzt habe ich mich da gerade mal reingefuchst, habe mir den Trailer angeguckt vom Birmingham Royal Ballet. Alter Schwede, ist das krass. Und da gibt es sogar Merchandise, also das sieht richtig geil aus. Shirts, Hoodies, Tassen, Jogginghosen. Musste mal schauen, Birmingham Royal Ballet. Und ich muss ehrlich sagen, ich würde mir die Show angucken, wirklich. Ich hatte nie was mit Ballett am Hut, aber das ist richtig cool. Also again what learned, es gibt eine Black Sabbath Ballettshow und jetzt eben auch dann von Aerosmith, die auch ihre eigene Show bekommen, ihre eigene Ballettshow, soll im Mai 2027 in dem Fall in den USA am National Virginia Ballet starten. Ich bin da ja immer offen für Neues. Ich finde ja zum Beispiel auch Punk-Rock-Yoga richtig geil. Also warum nicht auch Rock-Ballett? Vielleicht hast du da ja mehr Erfahrung. Vielleicht gibt es ja sowas bei dir. Dann lass es mich doch gerne mal wissen. 0800 0303 666. Dein Rat hier zu Star für Maximum Rock. Bin gespannt.
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0: Nickelback mit Too Bad. Hier war Starf am Maximum Rock. Also falls du die Woche noch nicht dabei warst hier beim Album der Woche, dann ist das natürlich Too Bad. Dann hast du echt was verpasst.
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0: Aber dann helfe ich jetzt auch nochmal nach. Das kommt nämlich von Deep Purple, heißt Splat und klingt wirklich extrem frisch, wenn man bedenkt, ja, dass die Band hier schon ein paar Jahre auf dem Buckel hat.

Einer der Gründe für diesen frischen Deep Purple Sound steht seit 2022 an der Gitarre. Simon McBride. Splat ist jetzt sein zweites Studioalbum als festes Bandmitglied bei Deep Purple. Er ist das Küken. Ich habe es gestern erwähnt. Er ist erst 47. Alle anderen Bandmitglieder sind um die 80. Und inzwischen wirkt er auch nicht mehr wie der Neue, sondern ist so komplett Teil dieses Deep Purple Sounds. Gerade bei Songs wie Diablo, also den du gleich hörst, da hörst du auch einfach, wie gut seine härtere Gitarrenarbeit mit Don Airey's Hammond-Orgel funktioniert. Dazu Ian Pace am Schlagzeug, Roger Glover am Bass und plötzlich klingt eine Band, deren Geschichte bis in die 60er zurückreicht, erstaunlich frisch. Ich meine, das muss man sich mal auf der Zunge zergehen lassen. Splat ist das 24. Studioalbum von Deep Purple. Dir gefällt's? Also das, was an Feedback reinkommt, bist du auch absolut begeistert. Lass uns gern weiter drüber philosophieren. 0800 0303 666, dein Draht hier zu Starfire Maximum Rock. Und hier ist der besagte Song aus unserem Album der Woche. Hier sind Deep Purple und Diablo.

0: Purple, Diablo, hier bei Starfam Maximum Rock und Ian Gillens. Kurze Bestandaufnahme zur aktuellen Lage der Band lautet ganz einfach: Die Purple seien gerade an einem richtig guten Punkt. Findest du auch?
1: Natürlich gefällt mir die. Ist natürlich super toll. Schön, dass sie immer noch Musik machen, dass sie im Stil treu bleiben, logischerweise. Der Erkennungswert ist natürlich unheimlich groß.
0: Absolut. Also Splat, das neue Deep Purple Album, kommt bei dir auch richtig gut an. Schick gern weiter deine Sprachnachricht, deine Meinung zum Album rein. 0800 03 03 666. Und morgen gibt's die Platte dann auch wieder zu gewinnen.

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10: Im Studio Michael Bottlick. Es ist wohl der berühmteste Acker der Welt, auf jeden Fall der berühmteste Acker in Schleswig-Holstein und dort wird's heute wieder laut. Wacken geht los, das Heavy-Metal-Festival ist ausverkauft. 85.000 Fans erleben unter anderem die Rock-Urgesteine Def Leppard und Judas Priest. In den letzten Jahren versank das Festival immer mal wieder in Matsch und Schlamm. Dieses Jahr werden über 30 Grad und Sonne erwartet. RTL-Reporter Bastian Vollmer.
11: Letztes Jahr, die vergangenen Jahre war Schlamm und Regen ein großes Thema. Man hat viel Geld in die Hand genommen, über 500.000 Euro, um auf dem Festivalgelände neue Wege anzulegen, Platten auszulegen, aber auch für Rettungskräfte Schotterwege anzulegen. Die Hitze bringt andere Herausforderungen mit sich. Gewitter sind da möglicherweise ein Thema. Ein solches Festival wie Wacken beispielsweise, aber viele andere auch, haben mittlerweile eigene Meteorologen, die eben die Wettersituation im Blick behalten. Das Ganze ist wie viele andere Festivals in Deutschland auch mittlerweile hochprofessionell, was den Blick auf Wetter und Unwetter angeht.
10: Wirtschaftsspitzenverbände in Deutschland sehen einen langen Weg aus der Krise und fordern die Bundesregierung zu weiteren tiefgreifenden Reformen auf. Arbeitgeberpräsident Rainer Dulger sprach von einem verlorenen Jahrzehnt, wenn sich nichts ändert. Diana Kramer.
12: Seit Jahren schwächelt die deutsche Wirtschaft. Das letzte große Geschäftsjahr sei 2019 gewesen, sagt Arbeitgeberpräsident Dulger. Aus seiner Sicht haben globale Wettbewerber leichtes Spiel. Sie müssten gar nichts besonders gut machen, sondern einfach weiterfahren, während Deutschland auf dem Standstreifen stehe. Dulger spricht damit sinnbildlich auch die einst so starke deutsche Autoindustrie an. Auch BDI-Hauptgeschäftsführerin Tanja Gönner fordert weitere Entlastungen, damit wieder Vertrauen in den Industriestandort Deutschland entstehen kann.
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10: Alba Berlin hat seinen Spielmacher Martin Hermansson bis 2029 unter Vertrag genommen. Der 31-jährige Isländer verlängert damit um 3 Jahre und geht in seine 6. Saison bei den Berlinern. Sportdirektor Ojeda sagt, Hermansson sei in einer der besten Phasen seiner Karriere. Soweit das Neueste aus dem StarFM News Center.
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13: Einen schönen Vormittag in Marzahn. 23 Grad auch in Tempelhof und Neuruppin. Heute wird's noch deutlich heißer. 30 Grad und Sonne den ganzen Tag. Bleibt auch so. Morgen der heißeste Tag der Woche mit 36 Grad und Freitag dann 30 Grad. Also geht dann wieder ein bisschen runter und ich sag mal angenehmer als 36. alles relativ ruhig. Also man merkt schon, dass Ferien sind. Die üblichen 10 Minuten auf der A100 Richtung Treptow zwischen Detmolder Straße und Albuinstraße und Richtung Wedding auf der A100 zwischen Innsbrucker Platz und Schmargendorf Stau. Blitzer in Kreuzberg in der Gitschiner Straße oder auch in Dahlem-Klee-Allee, außerdem Adlershof, Ernst-Ruska-Ufer. Auf der A2 zwischen Lenin und Dreieckwerder, auf der A115 zwischen Babelsberg und Kleinmachnow, in Hennigsdorf, Feltener Straße und Potsdam-Steinstraße. Hast du noch was für mich? Gern Bescheid geben, anrufen oder einfach eine Sprachnachricht schicken an die 0800 0303 666.
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13: Mit der Burner, ich freue mich, dass du auch noch mit dabei bist. Gefühlt irgendwie halb Deutschland momentan schon im Urlaub, auch bei uns. Das Team, schöne Grüße an Thomas, der auch seinen Urlaub gerade genießt. So, Maximum Rock gleich von mir für dich. Kennst du die Band live noch? Ganz groß in den 90ern. Die Throwing Copper kam 94 raus. Ganz tolles Album, habe ich erstmal wieder rausgeholt. Und da hören wir gleich gemeinsam rein. Ich habe

0: Wake Up Calling von Papa Roach hier bei Starfam Maximum Rock. Jacoby Shadrix, der Frontmann von Papa Roach, hat ja gestern seinen 50. gefeiert. Und ich weiß gar nicht, ob sein Geburtstag letztes Jahr auf Wacken gefallen ist und er dann dort gefeiert hat. Papa Roach war ja letztes Jahr Headliner. Heute geht's wieder los.
1: Wacken!
0: Die 35. Ausgabe von Deutschlands größten Metal-Festival. 150 Bands spielen da jetzt in den nächsten Tagen vor 85.000 Fans. Headliner in diesem Jahr: Def Leppard, Judas Priest oder auch Severton. Viele Maximum Rockers sind schon da, auch schon länger, so wie der Micha.
2: Wie gesagt, ich bin ja Sonntag gekommen. Der Platz füllt sich so langsam, die Stimmung ist ausgelassen. Die ersten Stände haben natürlich schon geöffnet. Jetzt ist es sonnig und sehr, sehr windig. Alles klar, Rucke, Grüße und bis die Tage.
0: Danke, Micha, und ganz viel Spaß dir. Ja, er hat es angesprochen, jetzt ist es sonnig und windig. Gibt tatsächlich gerade eine Hitzewarnung auch. Das ist man gar nicht gewohnt, ne, bei Wacken. Da war es ja die letzten Jahre dann immer eher das Problem, dass es einfach sauschlammig war. Man hat aber auf jeden Fall für beides vorgesorgt. Es wurden doppelt so viele Alu- und Metallplatten verlegt, um eine erneute Schlammschlacht zu vermeiden. Und es gibt deutlich mehr Sitzgelegenheiten und überdachte Flächen, die dann sowohl vor Starkregen, aber halt auch vor extremer Sonne schützen. Und da bin ich auch gespannt auf die ganzen Bilder und Videos, die dann jetzt die nächsten Tage im Netz auftauchen. Es wird zum ersten Mal eine echte Trauung auf der Hauptbühne geben. 200 Paare haben sich dafür beworben. Dann wurde ein Paar ausgewählt von einer Jury. Und die standesamtliche Trauung, die findet morgen statt im Landgasthof Wacken. Anschließend gibt es auf der großen Bühne dann noch eine freie Trauung. Die Hochzeitsnacht muss übrigens nicht im Zelt stattfinden. Da gibt es extra einen Nightliner, der wird für das Brautpaar und 16 Gäste während des Festivals zur Verfügung gestellt. Das ist ja schon irgendwie wieder cool. Ja, wie gesagt, ich freue mich auf die ganzen Fotos und Bilder, die dann auftauchen die nächsten Tage aus Wacken. Und falls du vor Ort bist, vielleicht gerade auf dem Weg bist, uns auf dem Campingplatz hörst, lass uns teilhaben, schick deine Sprachnachrichten, deine Fotos, deine Videos rein. 0800 0303 666. Du kannst uns gerne auch auf Instagram verlinken.
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0: Ich liebe diesen Song einfach. Der hat so eine unglaubliche Energie. Und eigentlich wollte ich mich bei der Hitze heute gar nicht so anstrengen. Metallica, Sad But True hier bei Star FM. Schön, dass du dabei bist und ich habe was für dich.
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1: Im Studio Michael Bottlick. Wirtschaftsspitzenverbände in Deutschland sehen einen langen Weg aus der Krise und fordern die Bundesregierung zu weiteren tiefgreifenden Reformen auf. Arbeitgeberpräsident Rainer Dulger sprach von einem verlorenen Jahrzehnt, wenn sich nichts ändert. Diana Kramer.
2: Seit Jahren schwächelt die deutsche Wirtschaft. Das letzte große Geschäftsjahr sei 2019 gewesen, sagt Arbeitgeberpräsident Dulger. Aus seiner Sicht haben globale Wettbewerber leichtes Spiel. Sie müssten gar nichts besonders gut machen, sondern einfach weiterfahren, während Deutschland auf dem Standstreifen stehe. Dulger spricht damit sinnbildlich auch die einst so starke deutsche Autoindustrie an. Auch BDI-Hauptgeschäftsführerin Tanja Gönner fordert weitere Entlastungen, damit wieder Vertrauen in den Industriestandort Deutschland entstehen kann.
1: Künstliche Intelligenz braucht einen Bremsmechanismus. Das fordern jetzt mehr als 1000 Mitarbeiter führender KI-Entwicklerfirmen. Sie warnen vor einem Kontrollverlust und appellieren an die US-Regierung, sich an internationalen Bemühungen für eine Steuerung des Entwicklungstempos zu beteiligen. Fiona Reinhardt.
3: Führende Forscher und Manager, unter anderem von OpenAI, Meta und Google, haben den offenen Brief an die US-Regierung unterschrieben. Sie fürchten, dass KI-Software bald in der Lage sein könnte, sich selbst weiterzuentwickeln. Daraus könnten Systeme entstehen, die Menschen nicht mehr verstehen und auch nicht mehr kontrollieren könnten. Deswegen brauche es weltweit einheitliche Regeln, um diese Entwicklung zu bremsen. Hintergrund des offenen Briefs ist ein aufsehenerregender Test, bei dem eine OpenAI-Software quasi zum Hacker geworden ist und sich eigenständig in fremde Systeme gehackt hat.
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1: Der Fußballweltverband FIFA plant einen milliardenschweren Umbau. Investoren sollen bei den kommerziellen WM-Rechten einsteigen und der FIFA mehr als 4 Milliarden Dollar bringen. Organisiert werden die Turniere künftig über ein neues Unternehmen, an dem die FIFA dann die Mehrheit hält. Soweit das Neueste aus dem Star-FM News Center.
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5: 27 Grad in Kreuzberg, in Potsdam 25, Bernau 26 Grad. Da geht noch was. Heute Nachmittag 30 Grad und viel Sonne den ganzen Tag. Es wird noch heißer. Morgen der heißeste Tag mit 36 Grad. Ja, finde ich auch ein bisschen zu heftig. Daher darfst du dich auf Freitag freuen. Da geht es wieder runter auf 30 Grad. Im Großen und Ganzen bleibt es sonnig in den nächsten Tagen. Es gab einen Unfall an der Kreuzung Stromstraße-Turmstraße in Moabit. Die gesamte Kreuzung ist derzeit gesperrt, also hier brauchst du länger. Ansonsten kommst du überall relativ gut durch. Geblitzt wird in Dahlem, Kleiallee, in Mariendorf, in der Kruckenbergstraße, in Kreuzberg, Gitschener Straße. Außerdem noch Blitze an der A2 zwischen Linien und Dreieckwerder und in Hennigsdorf, in der Feldhener Straße, in Potsdam-Steinstraße. Hast du noch was? Dann gern Bescheid geben. 0800 0303 666 anrufen oder eine WhatsApp schicken. Gerne auch als Sprachnachricht.
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5: Ich bin die Burner. Hi, ich freue mich, dass du mit dabei bist an diesem Mittwoch. Ja, alle wieder am Schwitzen jetzt und wir packen bei Star-FM die Wintersongs raus. Also ich stehe gedanklich gleich wieder auf dem Snowboard in den Bergen bei schönstem Sonnenschein und Pulverschnee. Gleich die Guano Apes mit Lords of the Boards. Vorher noch ab nach Schweden zu Takeda. Du hörst jetzt Master.

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0: Welcome to the Black Parade, My Chemical Romance. Und er ist auch schon wieder 20 Jahre alt. Der Song kam tatsächlich 2006 raus. Hier ist DFM Maximum Rock. Und wenn wir jetzt schon beim Thema sind, zurückblicken, vorausblicken. Ich bin heute Morgen ziemlich nachdenklich geworden. Ich habe Flo und Chris im DFM Breakfast Club gelauscht. Und da ging es um das Thema, wo siehst du dich in 5 Jahren? Ich habe mir tatsächlich so direkt noch nie selber die Frage gestellt, wo sehe ich mich in 5 Jahren? Ist ja oft so eine klassische Bewerbungsgesprächfrage und das hatte ich länger nicht mehr. Ich bin seit über 20 Jahren bei DFM und auch, also was den Job angeht, sehr happy. Ich mache meinen Job tatsächlich sehr gerne, also zum Glück. Und es darf auch so bleiben. Aber es geht ja hier nicht nur ums Berufliche, sondern auch ums Private. Und ich fand es sehr spannend, was du so geantwortet hast.
1: Ich sehe mich in 5 Jahren ganz klar in Rente, in der Hängematte, auf meiner Ranch.
2: Für mich ist das höchste Gut, bleib einfach gesund. Das ist mein größter Plan.
3: Ich würde einfach sagen, ich wünsche mir, finanziell wieder ein bisschen unabhängiger zu sein. Sprich, dass wieder mehr Geld im Beutel ist.
4: Also bei der Frage, wo ich mich denn in 5 Jahren sehen würde beim Bewerbungsgespräch, würde ich doch einfach mal antworten auf den Sitz von meinem Chef, wo er jetzt gerade sitzt. Und dann wäre ich mal auf seinen Gesichtsausdruck gespannt.
0: Ja, also ich würde bei allem tatsächlich Ja sagen, außer bei der Chefposition. Ich möchte, also zumindest hier bei DFM, möchte ich nicht mit unserem Chef tauschen. Schon manchmal so ein bisschen wie ein Flohhaufen zusammenhalten. Aber ansonsten möchte ich bei allem Ja sagen. Also bei der Hängematte, bei einer finanziellen Sicherheit. Doch, und bei Gesundheit natürlich eh. Wie geht's dir denn damit? 0800 03 03 666. Wie siehst du dich oder wo siehst du dich in 5 Jahren? Finde ich ein super spannendes Thema. Darfst gerne weiter deine Sprachnachrichten reinschicken.

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0: Hier ist DFM Maximum Rock an diesem Mittwochmittag. Zwei Tage noch, dann gibt es wieder eine neue Ausgabe deiner Rock Top 30. Bis dahin kannst du deine Songs noch reinvoten, kannst dein Kreuzchen machen. Wir hören gleich auch wieder eine der drei Neuvorstellungen in voller Länge. Aber was ich spannend finde, letzte Woche war es eine der Neuvorstellungen und jetzt direkt bei dir auf Platz 2 gelandet, die neue Nickelback. Aber die hat auch echt Wumms. Rattle the Cage von Nickelback, also letzte Woche direkt von der Neuvorstellung auf Platz 2 gelandet. Nur noch hinter Green Day, die sind mit I'm Never Gonna RIP dein Platz 1. Auch das eine Neuvorstellung gewesen in den letzten Wochen.
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0: Ja, mal schauen, welcher der drei Songs dann nächste Woche ganz vorne mit dabei ist. Das ist ja zum einen Ryan Peart, noch ein ganz junger Typ, 25 Jahre alt aus Buffalo, der absolut sich dem Grunge verschrieben hat. Das ist die neue Airborne, Here She Comes, also schöner Hard Rock. Und ganz andere Musikrichtung, die neue Beartooth. Da kommt Ende August ein neues Album raus. Und einer der neuen Songs, die schon veröffentlicht wurden, heißt Free. Und den hören wir uns jetzt gemeinsam an. Und wenn du den reinwählen magst in die Rock Top 30, dann mach das auf starfm.de. Und in der Rock App kannst du dafür abstimmen. Also Beartooth und Free.

Also wenn du jetzt nur das Ende vom Song gehört hast, alles okay, das waren nur Beartooths und Free. So heißt einer der neuen Songs vom neuen Beartooths Album, das dann Ende August rauskommt. Und das ist einer der drei Neuvorstellungen in den Rock Top 30 in dieser Woche. Also wenn er dir taugt, dann stimm für den Song ab. Freitag gibt es wie immer eine neue Ausgabe 16:45 mit unserer Elle. Die hat den Hut auf, wenn es um neue Musik geht. Hier bei Star FM Maximum Rock. 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
13: Im Studio Michael Bottlick. Wirtschaftsspitzenverbände in Deutschland sehen einen langen Weg aus der Krise und fordern die Bundesregierung zu weiteren tiefgreifenden Reformen auf. Arbeitgeberpräsident Rainer Dulger sprach von einem verlorenen Jahrzehnt, wenn sich nichts ändert. Diana Kramer.
14: Seit Jahren schwächelt die deutsche Wirtschaft. Das letzte große Geschäftsjahr sei 2019 gewesen, sagt Arbeitgeberpräsident Dulger. Aus seiner Sicht haben globale Wettbewerber leichtes Spiel. Sie müssten gar nichts besonders gut machen, sondern einfach weiterfahren, während Deutschland auf dem Standstreifen stehe. Dulger spricht damit sinnbildlich auch die einst so starke deutsche Autoindustrie an. Auch BDI-Hauptgeschäftsführerin Tanja Gönner fordert weitere Entlastungen, damit wieder Vertrauen in den Industriestandort Deutschland entstehen kann.
13: Künstliche Intelligenz braucht einen Bremsmechanismus. Das fordern jetzt mehr als 1000 Mitarbeiter führender KI-Entwicklerfirmen. Sie warnen vor einem Kontrollverlust und appellieren an die US-Regierung, sich an internationalen Bemühungen für eine Steuerung des Entwicklungstempos zu beteiligen. Fiona Reinhardt.
15: Führende Forscher und Manager, unter anderem von OpenAI, Meta und Google, haben den offenen Brief an die US-Regierung unterschrieben. Sie fürchten, dass KI-Software bald in der Lage sein könnte, sich selbst weiterzuentwickeln. Daraus könnten Systeme entstehen, die Menschen nicht mehr verstehen und auch nicht mehr kontrollieren könnten. Deswegen brauche es weltweit einheitliche Regeln, um diese Entwicklung zu bremsen. Hintergrund des offenen Briefs ist ein aufsehenerregender Test, bei dem eine OpenAI-Software quasi zum Hacker geworden ist und sich eigenständig in fremde Systeme gehackt hat.
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13: Der Fußball-Weltverband FIFA plant einen milliardenschweren Umbau. Investoren sollen bei den kommerziellen WM-Rechten einsteigen und der FIFA mehr als 4 Milliarden Dollar bringen. Organisiert werden die Turniere künftig über ein neues Unternehmen, an dem die FIFA dann die Mehrheit hält. Soweit das Neueste aus dem Star FM News Center.
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16: Einen schönen Mittag in Prenzlauer Berg. 28 Grad, Moabit 27, ja heute 30 Grad. Am Nachmittag noch und dazu den ganzen Tag über Sonnenschein. Morgen der heißeste Tag der Woche. Bei uns werden es 36 Grad. Freitag dann 30, also nicht mehr ganz so heiß. Ich finde, das sind dann auch angenehmere Temperaturen. Ich weiß nicht, wie es dir geht, aber 36 Grad, puh. Ja, Momentan wenig los, man merkt die Ferien, also die üblichen 5 bis 10 Minuten auf der A100 Richtung Treptow zwischen Detmolder Straße und Albuinstraße und Richtung Wedding zwischen Innsbrucker Platz und Schmargendorf. Auf der A10 westlicher Berliner Ring Richtung Dreieck-Havelland, hier brauchst du zwischen Großkreuz und der Havelbrücke 20 Minuten mehr, der Grund hier die Baustelle. Die neuesten Blitze in Mariendorf, Großbärenstraße oder auch Schöneberg am Grazer Damm. In Spandau in der Segefelder Straße wird geblitzt. Dann auf der A2 zwischen Lenin und Dreieckwerder, auf der B5 Höhe Dalgo-Döberitz und in Potsdam am Pfingstberg. Hast du noch was? Dann gern Bescheid geben. 0800 0303 666. Die Star Ranger Hotline einfach anrufen oder schnell eine Sprachnachricht schicken.
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16: Ich bin die Berna und ich freue mich, dass du dich für Star FM at Work entschieden hast. Gute Wahl, by the way. Und ich verspreche dir, die nächsten 20 Minuten Maximum Rock, nur das Beste vom Besten. Ich habe die neue Green Day dabei, I'm Never Gonna R.I.P. Es gibt Bruce Springsteen, Bobby Jean, Muse, die Bloodhound Gang. Und los geht's mit Nestor. Das ist ganz lustig, auf meinem Schreibtisch steht ein Foto von Nestor. Zusammen mit meiner kleinen Tochter, die war nämlich total begeistert, als Nestor hier bei uns bei der StarFam Charity mal gespielt haben. Und das musste ich einfach festhalten. Einfach eine geile Band, absolut sympathisch. Hier sind Nestor on the Run. Hier einen schönen Mittwoch.

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0: I'm Never Gonna RIP von Green Day, der Song zum Film Nimrod, der jetzt dann im Kino läuft, also zu dem Coming-of-Age-Film, für den Green Day eben den Soundtrack beisteuern. Und der Song kommt bei dir mega gut an. Ist dein Platz 1 seit letzter Woche der StarFM Rock Top 30, also deine Hörercharts. Direkt als Neuvorstellung auf die 1, ziemlich geil. Mal schauen, ob du den Freitag auch wieder auf die 1 wählst. Da gibt's ja wieder die neue Ausgabe dann immer um 16:45 hier bei StarFM Maximum Rock. Ja, und die Rock Top 30, die kannst du dir natürlich auch ganz bequem in der App anschauen, kannst abstimmen, kannst dir die Songs auch direkt anhören. Das ist aber noch lange nicht alles.
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0: That was a David Bowie song.
1: The Man Who Sold the World, Nirvana, aus dem MTV Unplugged in New York. Für viele ja das beste MTV Unplugged, das je aufgenommen wurde. Ich als Kind der 90er sag dann ja, aber ich mag tatsächlich das von Alice in Chains noch ein bisschen lieber. Aber jetzt mal was anderes. Lass uns nicht über die alten Zeiten reden, sondern über die frischen Rock-Talente da draußen. Und da gibt's viele, das sehen wir an den Anmeldungen für die Rock-Talents aus ganz Deutschland. Also von Hamburg über Berchtesgaden bis Leipzig, Saarbrücken, Berlin, Nürnberg. Also von überall her bewerben sich die Bands und Künstler. Wir sind eine Plattform, wir spielen sie im Radio. Jede Woche das Rock-Talents-Voting auf deiner Community-Plattform, also der StarFM-Rock-App. Und warum ich das jetzt nochmal kurz ansprechen will, ist ganz einfach, weil das Voting so langsam zu Ende geht für diese Woche. Also morgen entscheidet sich dann, welcher der beiden Talente du bei uns hörst. Sind es Pole Dance aus Berlin oder Cross the Atlas aus dem Hochsauerland? Momentan führen Cross the Atlas sehr, sehr deutlich. Also wollen wir nochmal kurz reinhören? So klingen Pole Dance aus Berlin, die noch ein paar Stimmen brauchen könnten.

die momentan beim Voting wirklich deutlich vorne liegen. Also wenn du da noch was drehen willst, dann mach das. Klick dich mal rein in die Rock-App oder auf starfm.de und mach mit beim Rock-Talents-Voting. Morgen gibt's den Sieger dann bei A in der Rush-Hour zu hören. Und wenn du auch eine Band hast und dich noch nicht angemeldet hast, dann mach das, weil du lässt einfach eine Chance liegen. 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

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Jetzt neu auf der Star FM Playlist. Breaking Benjamin, Something Wicked.

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7: Im Studio Philipp Ringe. Neues vom Tempelhofer Feld, denn selbst der Naturschutzbund NABU ist für eine Randbebauung, mit einem großen Aber. Jan Seifert berichtet.
8: NABU-Chef Krüger sagt der Morgenpost, das klappt nur, wenn gleichzeitig die restlichen Flächen ausreichend Büsche und Bäume haben. Hintergrund ist der Grün-Feucht-Kühl-Index. Demnach hilft das Tempelhofer Feld an Hitzetagen Berlin kühl zu halten. Gerade morgen sollen ja wieder bis zu 38 Grad werden. Schatten und Grünflächen sorgen dafür, die Hitze der bebauten Flächen auszugleichen. Zuletzt war der NABU ja auch gegen eine Randbebauung, weil er das Feld als wichtige Fläche für Vögel und Insekten nicht aufgeben wollte.
7: Mehr zahlen fürs Duschen und Gießen, fordert jetzt Brandenburgs Umweltministerin Hanka Mittelstädt. Denn die Grundwasserspiegel im Land sinken, am Verhalten der Verbraucher ändert sich aber nichts, meint sie, weil demnach der Wasserpreis einfach immer noch zu günstig ist. Der lag im vergangenen Jahr in Brandenburg bei 1,82 Euro pro Kubikmeter. Große Probleme macht auch die Spree. Damit die nicht austrocknet, gibt's schon Ideen. Etwa Wasser aus der Elbe abzweigen, sowie eine Ostsee-Pipeline und Wasserspeicher. Berlin ist das Traumziel für Studenten aus ganz Europa. Das zeigen jetzt Zahlen der Vermietungsplattform Housing Anywhere. Die hat rund 250.000 Suchanfragen ausgewertet und 5 der 10 meistgesuchten Stadtteile in ganz Europa liegen in Berlin. Ganz vorne mit fast 10% aller Anfragen liegt Mitte. Dahinter folgen Friedrichshain, Charlottenburg, Prenzlberg und Kreuzberg.
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7: Ausverkauf bei der FIFA, denn FIFA-Boss Infantino will ja Teile der WM-Rechte an Investoren verkaufen. Fans laufen schon Sturm, auch die UEFA. Die droht sogar, Weltmeisterschaften zu boykottieren. Thomas Bremser berichtet.
9: Die Sorge ist, wenn Investoren Teile der WM kaufen, dann machen sie das ja nicht, weil sie den Fußball so lieben, sondern weil sie hoffen, Geld zu verdienen. Sprich, die WM wird noch kommerzieller. FIFA-Boss Infantino kann sich ja vorstellen, dass noch mehr Mannschaften mitspielen können. Jetzt waren es ja schon so viele wie noch nie. Und so eine WM findet nur alle 4 Jahre statt. Da würde ich mich als Investor fragen, warum spielen wir nicht einfach alle 2? Dann würden wir noch mehr Tickets verkaufen und noch mehr TV-Gelder kassieren. Also das sind alles Gedankenspiele, aber die sind nicht so weit hergeholt.
7: Soweit das Neueste aus dem StarFM News Center.
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10: 28 Grad aktuell in Potsdam, in Neuruppin, in Tempelhof sind 27. Heute wird es noch heißer, 30 Grad, die Höchstwerte am Nachmittag dann. Ja, und es bleibt bei Sonnenschein. Auch die nächsten Tage erstmal, also morgen sonnig, der heißeste Tag, 36 Grad, die Höchstwerte morgen am Freitag sind es dann nochmal 30. Vorsicht, ein defektes Auto auf der 113 Richtung Schönefeld zwischen Adlershof und Tunnel Rudower Höhe. Da ist der rechte Fahrstreifen gesperrt, deshalb. Außerdem auf der B1 in Tiergarten. Hier ist die Potsdamer Straße in beiden Richtungen zwischen Pohlstraße und Lützowstraße derzeit gesperrt. Blitzer stehen in Schöneberg, Grazer Damm, Spandau, Segefelder Straße, in Mariendorf, Großbärenstraße, auf der B5 Höhe Dalgo-Döberitz und in Potsdam am Pfingstberg. Außerdem fällt bei den Öffis aktuell die Tram M10 aus, also beziehungsweise fährt aufgrund eines Polizeieinsatzes nicht zwischen Hauptbahnhof und U-Bahn-Turmstraße. Hast du noch was? Dann gern Bescheid geben, 0800 0303 666. Danke dir, komm gut durch.
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10: Mit mir, ich bin die Berna. Hallo, ich freue mich, dass du mit dabei bist, dass du Star FM At-Work eingeschalten hast bei dem, was du gerade tust. Vielleicht hast du Urlaub, dann genieß es. Oder du bist auf Arbeit und vertrittst die Hälfte deiner Kollegschaft, weil die frei haben. Ja, gefühlt halb Deutschland im Moment im Urlaub, oder? Ich weiß nicht, wie es dir geht, aber ich mag diese ruhigen Zeiten, wie gesagt, ganz gerne. Für dich jetzt Maximum Rock. Ich habe gleich Bon Jovi, Keep the Faith dabei. Und hier sind Stone Sour, Say You Haunt Me. Dir einen schönen Mittwochnachmittag.

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Die Broilers, die beste aller Zeiten, hier bei Starfam Maximum Rock. Es gibt Good News aus dem Maximum Rock. Tom Morello, der Rage Against the Machine Gitarrist, hat ein neues Soloalbum angekündigt. Kommt am 25. September und heißt Everyone Gets Everything They Want. Als Gäste unter anderem Beartooth drauf oder auch Serj Tankian von System of a Down. Und Tom Morellos 15-jähriger Sohn hat auch 5 Songs auf dem Album mitgeschrieben. Die Songs, wie immer bei Tom Morello, sehr politisch. Auf der neuen Single Date Night, da geht es zum Beispiel um Widerstandskämpfer aus den Niederlanden im Zweiten Weltkrieg, die gegen die Nazis gekämpft haben.

0: Tom Morello sagt zu seinem neuen Album, ich mache antirassistische Songs für Antirassisten, ich mache antifaschistische Songs für Antifaschisten und ich mache Anti-Nazi-Songs für Anti-Nazis. Ja, jeder, der auf der aktuellen Tour war von Tom Morello, der hat es ja auch live vor Ort gesehen, da hat er ja auch des Öfteren Flagge gezeigt. Also Tom Morello mit neuem Soloalbum, das kommt dann am 25. September. Mehr Rock-News gibt's jederzeit bei uns auch im Programm und natürlich ja in der Rock-App und auf starfm.de auch zum Nachlesen.
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0: AFI Miss Murder hier bei StarFM Maximum Rock. 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
1: Im Studio Philipp Ringe. Neue Idee fürs Tempelhofer Feld, denn selbst der Naturschutzbund NABU ist jetzt auch für eine Randbebauung des Geländes, mit einem großen Aber. Mehr von Jan Seifert.
2: NABU-Chef Krüger sagt der Morgenpost, das klappt nur, wenn gleichzeitig die restlichen Flächen ausreichend Büsche und Bäume haben. Hintergrund ist der Grün-Feucht-Kühl-Index. Demnach hilft das Tempelhofer Feld an Hitzetagen Berlin kühl zu halten. Gerade morgen sollen ja wieder bis zu 38 Grad werden. Schatten und Grünflächen sorgen dafür, die Hitze der bebauten Flächen auszugleichen. Zuletzt war der NABU ja auch gegen eine Randbebauung, weil er das Feld als wichtige Fläche für Vögel und Insekten nicht aufgeben wollte.
1: Großeinsatz für die Ferrum-Einheit der Polizei gestern in der City. Mit einer Razzia haben Beamte jede Menge Schusswaffen aus dem Verkehr gezogen, Festnahmen gab's aber nicht. Die Ferrum-Einheit wurde im November gegründet. Sie kümmert sich um Fälle der organisierten Kriminalität. Der beste Freund des Menschen darf jetzt auch direkt neben einem mitfliegen, denn große Hunde, wie zum Beispiel ein Schäferhund oder Labrador, dürfen bei der italienischen Lufthansa-Tochter ITA Airways nun in der Kabine mitreisen. Aus Italien berichtet Claudia Wächter.
3: Bull Terrier, Dalmatiner und Co., die bekommen sogar einen Fensterplatz. Unten auf dem Boden, auf einem Extra-Teppich. Ein Maulkorb ist Pflicht. Und falls ein Mitreisender Tiere nicht mag oder allergisch ist, kann der seinen Sitzplatz auch problemlos wechseln. Hunde sind für viele wie ein Familienmitglied, sagt ITA zu seinem tierischen Angebot. Das gilt im Moment aber nur hier auf einigen Inlandsflügen.
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1: Scharfe Kritik an den Plänen der FIFA. Der Fußball-Weltverband will ja einen Teil der WM-Rechte an Investoren verkaufen und erhofft sich dadurch Einnahmen in Milliardenhöhe. Die UEFA und die Verbände in Asien und Nord- und Mittelamerika laufen dagegen jetzt schon Sturm, Fans natürlich auch. Die UEFA überlegt sogar, ob sie die Weltmeisterschaft, aber auch etwa die Club-WM boykottiert. Bedeutet Turniere ohne Deutschland, Spanien, England oder etwa Frankreich. Soweit das Neueste aus dem Star-FM News Center.
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4: 28 Grad müssen wir aktuell in Reinickendorf und Müggelheim. 27 Grad bei uns in Panketal. Sonnig wird's heute. Die 30-Grad-Marke wird heute geknackt. In der Nacht ist es klar bei Tiefstwerten von 15 Grad. Die Star-FM-Prognose zeigt uns morgen Sonne satt bei 37 Grad. Freitag 30 Grad. Da gibt's örtlich auch mal einen Schauer oder Gewitter. Vorsicht aktuell, A10 südlicher Ring Richtung Dreieck Spreeau. Zwischen Niederlehme und Dreieck Spreeau liegen Fahrzeugteile auf der Fahrbahn. Die rechte Spur ist dicht. Bitte Fuß vom Gas. A10 Richtung Dreieck Havelland auf dem nördlichen Berliner Ring zwischen Birkenwerder und Kreuz Oranienburg. Vorsicht, da ist ein Liegenbleiber. Die B1, B5 Frankfurter Chaussee Richtung Biesdorf zwischen Abzweig nach Bollensdorf und Dahlwitz ein Liegenbleiber. Und auf der B5 hat es ein Tier erwischt. Richtung Schlottenburg zwischen A10 Berlin-Spandau und zur Döberitzer Heide liegt ein totes Reh auf der Standspur. Und in Moabit ist die Kreuzung Stromstraße-Turmstraße dicht nach einem Unfall. In Reinickendorf auf der Aruser Allee blitzt es Hohenschönhausen-Darßer Straße und auf der B5 Höhe Dalgo-Döberitz. Und da werfen wir einen frischen Blick auf die Öffis für dich und da rollt soweit. Wenn du noch was hast, Staus, Blitzer, her damit, wir geben es gerne weiter unter der 0800 0303 666. Vielen Dank.
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4: Mit Bianca Mikro und A in der Star-FM-Redaktion. Und gegen die Nachmittagsmüdigkeit gehen wir an mit Maximum Rock von den Kaiser Chiefs. I Predict the Ride hören wir gleich nach Pearl Jam. Und hier ist Fall Out Boy, Centuries. Happy Mittwoch dir.

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Jetzt anrufen 0800 0303 666 und Maximum Rock jetzt von Blackstone Cherry. Hier ist Celebrate.

0: Stuff im Maximum Rock von Papa Roach, American Dreams an deinem Bergfestnachmittag. Und ey, du bist jetzt bei mir im Studio.
1: Hello, hello.
0: Maximum Rocker Finn hat uns gerade geschrieben, der hat den Song gehört und sagt, Mann, das ist mein absoluter Song zum Runterkommen nach einem stressigen Tag. Danke, dass ihr den spielt. Jetzt habe ich auch zwischendurch mal ein bisschen Entspannung, geht gleich besser weiter.
1: Oh.
0: Ja, sehr gern, lieber Finn.
1: Sehr schön.
0: Ey, was ist bei dir so für ein Song, der dich runterkommen lässt?
1: Uff. Ich glaube, da habe ich ein ziemlich aktuelles Beispiel, gerade erst von gestern. Ich hatte gestern, muss ich ganz ehrlich sagen, nicht die beste Laune nach Feierabend und brauchte da auch so einen Song mal zum Runterkommen, weil ich fahre ja auch immer mit den Öffis und in der S-Bahn. Naja, wir kennen ja die Probleme. Ich habe mir ganz laut Pink Floyds Wish You Were Here angehört.
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0: Und da strahlst du auch gleich wieder.
1: Oh, ich kriege hier gleich eine Gänsehaut. Ich liebe diesen Song, der bringt mich immer sofort runter. Ich glaube, diese Gitarre, die ist es. Aber auch bei Wild Horses von den Stones, muss ich auch sagen, das ist auch so ein Runterkomm-Song.
0: Das stimmt.
1: Oh ja. Oh. Der Puls gleich ganz ruhig.
0: Ich bin da auch immer gleich zu Hause, weil mein Vater ist auch großer Stones-Fan. Da läuft auch gerne mal Wild Horses. Ja, das bringt einen wirklich ganz gut runter. Maximum Rocker Würfel meldet sich gerade. Du hast was Schwarzes zum Runterkommen, ne?
3: Metallica, das Black Album. Damit kommt total runter. Wenn es ein anstrengender Tag war, da kann man richtig halt mal abschütteln und mal richtig rumschreien, wenn man nicht gerade Leute um sich hat. Nee, mit Metallica, dem Black Album. Damit komme ich am besten runter zum Feiern.
1: Ja, das ist auch eine gute Idee. Ich wollte sagen, das ist dann die andere Art von Abschalten. Einfach alles zerstören und sich die Seele aus dem Leib schreien. Interessant.
0: Ja, und danach gehst du wieder ganz entspannt die Straße runter. Welcher Song, welche Band oder auch welches Album hilft dir dabei runterzukommen nach einem stressigen Tag? Das wollen wir auch mal hören. Deine Sprachnachricht geht an die 0800 0303 666.
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0: Star von Maximum Rock, Ugly Kid Joe, Cats in the Cradle aus dem Jahr 1992 an deinem Werkfest. Und damals, als Ugly Kid Joe gerade ihren Erfolg gefeiert haben, gab es diese Band hier schon seit 22 Jahren und auch heute ist sie immer noch für frischen Rock zu haben.
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0: Mit Splat melden sich Deep Purple härter denn je zurück.

0: bist überzeugt, Deep Purple seien gerade an einem richtig guten Punkt. Findest du das auch? Ich meine, wir hören ja schon die ganze Woche mit dir rein ins Platt. Wie geht's dir damit, Robert?
1: Also von dem neuen Deep Purple Album gefällt mir das neulich gespielte Jessica's Bra Titel ganz schön. Ich finde es sehr gut und vor allem, es freut mich, weil ich habe schon die Konzertkarte.
0: Oh, du glücklicher Robert. Cool. Ja, und wenn du Jessica's Bra verpasst hast, ich spiele dir den Song einfach nochmal und dran denken, morgen verschenken wir das komplette Album Splat. Sag uns einfach wie Robert, wie es dir gefällt. Sprachnachricht geht an die 0800 03 03 666.

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6: Im Studio Philipp Ringe. Mehr zahlen fürs Duschen, fordert jetzt Brandenburgs Umweltministerin Hanka Mittelstädt. Die Wasserpreise sollen anziehen, damit Verbraucher etwas nachhaltiger damit umgehen. Also nicht schon mittags die Pools befüllen oder den Sprenger anschalten. Im letzten Jahr lag der Preis für die Trinkwasserversorgung bei 1,82 Euro pro Kubikmeter. Probleme gibt's ja auch rund um die Spree. Damit die nicht austrocknet, überlegt man etwa Wasser aus der Elbe abzuzweigen. Auch eine Ostsee-Pipeline ist eine Möglichkeit. Große Waffenrazzia in der City gestern. Im Einsatz war die Sondereinheit der Polizei Ferrum, die hat dabei jede Menge Schusswaffen sichergestellt. Festgenommen wurde aber niemand. Die Ferrum-Einheit wurde im November gegründet und spezialisiert sich auf organisierte Kriminalität, ermittelt also zum Beispiel rund um die ganzen Schießereien in den vergangenen Monaten. 3 neue auf der Regierungsbank. Bundespräsident Steinmeier hat sie heute offiziell ernannt. Steffen Bilger als neuen Verkehrsminister, Carsten Linnemann als Gesundheitsminister und Nina Warken als neue Kanzleramtsministerin. Tanja Wagner berichtet.
7: Die neuen Ressortchefs müssen noch im Bundestag vereidigt werden. Das soll nach der Sommerpause Anfang September passieren. Bundespräsident Steinmeier kritisiert das und auch andere Experten sehen das Vorgehen der Bundesregierung rechtlich durchaus kritisch. Allerdings müssten andernfalls alle 630 Bundestagsabgeordnete extra aus dem Urlaub nach Berlin gerufen werden, ein kostspieliges Unterfangen. Bei der Ernennung mahnte der Bundespräsident weitere Reformen an und rief auf, mutig zu sein. Die Belastungsprobe sei groß, so Steinmeier, aber die Entschlossenheit, sie zu bewältigen, sei größer.
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6: Scharfe Kritik an den Plänen der FIFA. Der Fußball-Weltverband will ja einen Teil der WM-Rechte an Investoren verkaufen und erhofft sich dadurch Einnahmen in Milliardenhöhe. Die UEFA und die Verbände in Asien und Nord- und Mittelamerika laufen dagegen jetzt schon Sturm, Fans natürlich auch. Die UEFA überlegt sogar, ob sie die Weltmeisterschaft, aber auch etwa die Club-WM boykottiert. Bedeutet Turniere ohne Deutschland, Spanien, England oder etwa Frankreich. Soweit das Neueste aus dem Star FM News Center.
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8: 28 Grad messen wir aktuell in Wilmersdorf. In Lichtenberg 29 Grad. In Teltow sonnig. 30 Grad maximal heute. In der Nacht dann wieder klar. Und die Temperaturen gehen runter auf 15 Grad. Das ist ja schon mal eine Erleichterung. Die Star FM Prognose. Morgen Sonne satt bei 37 Grad. Freitag 30 Grad. Örtlich sogar Schauer und Gewitter dann drin. Vorsicht aktuell auf der A10 südlicher Ring Richtung Schönefelder Kreuz zwischen Dreieck Nutetal und Ludwigsfelde West liegen Reifenteile auf der Fahrbahn. Auf der A24 Richtung Schwerin zwischen Dreieck Wittstock-Dosse und Pritzweiken Liegenbleiber. Staus aktuell so die üblichen Verdächtigen um die 10 Minuten mehr, aber auf der 100 Richtung Treptow zwischen Detmolder Straße und Tempelhofer Damm so 15 bis 20 Minuten mehr. Die A12 Richtung Berlin zwischen Briesen und Fürstenwalde Ost, auch hier staut es sich 20 Minuten mehr ein Plan. Hohenschönhausen-Darßer Straße blitzt es, A10 südlicher Ring im Dreieck Spreeau und auf der L40 zwischen Senzig und Bindobrück.
9: Und aktuell keine neuen Meldungen von den Öffis, aber wenn du noch was hast, auch Staus oder Blitzer, gib sie gerne weiter per Sprachnachricht. Geht an die 0800 0303 666. Vielen Dank.
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9: Mit Bianca am Mikro und A in der Star FM Redaktion und Maximum Rock jetzt für deinen Bergfestnachmittag. Angels and Airwaves, Judas Priest und Mando Dio. Wir starten mit dem sexy Song. Hier ist Fire in the Hole.

0: FM Maximum Rock. Angels and Airwaves, The Adventure, hier an deinem Bergfest-Nachmittag. Und das ist der Runterkommen-Song von Maximum Rockerin Noah, hat sie gerade geschrieben. Ja, das ist aber auch ein herrliches Teil. So ein Song zum Runterkommen nach einem stressigen Tag, den hast doch du, René, ne?
1: Also bei mir ist es nach einem anstrengenden Tag in der Sprecherausbildung, weil ich momentan sehr gerne The Great Leslie mit dem Cover von Coldplay Fix You. Das feiere ich total zurzeit und bringt mich halt einfach nochmal ein bisschen runter, beziehungsweise verpasst mir extrem gute Laune. Ansonsten ist es Your Love von Outfield, wenn ich jetzt alles richtig in Erinnerung habe. Ist auch einer der knalligsten Songs, die ich in letzter Zeit sehr, sehr viel höre. Und das bringt mich einfach extrem runter, passt mir super gute Laune und lässt mich einfach meinen Feierabend extrem gut genießen.
0: Oh, das glaube ich dir, René. Das ist aber auch ein herrlicher Song von Outfield, ne? Your Love? Lucky, mit welchem Song fährst du denn runter?
2: Also nach einem anstrengenden Tag mal wieder runterkommen. Bisschen ruhige Musik, klar. Da geht immer von Johnny Cash Hurt oder von Eric Clapton Tears in Heaven. Aber auch von Elvis Falling in Love with You. Und ja, langsame Country-Musik sowieso. Die finde ich ja bei euch auf dem Channel immer eine gute Abwechslung. Und ja, denn von, was auch noch ganz gut ist, ist Dean Martin aus dem Film Rio Bravo. The sun is sinking in the west and the cattle go down to the stream. Da kann ich so die Gitarre auf den Schoß, die Füße hoch auf dem Balkon sitzen, den Sonnenuntergang entgegen und herrlich entspannen.
0: Ach super, Lucky, danke schön dafür. Ja, welcher Song, welche Band oder auch welches Album hilft dir runterzukommen nach einem anstrengenden Tag? Deine Sprachnachricht geht an die 0800 03 03 666. Für mich bringt Farin Urlaub immer wieder alles auf ein feines Level. Hier ist Happy to be Deutsch.

0: Staff im Maximum Rock, Kings of Leon Tempel. Und der Tempel der Metal-Fans ist natürlich ab heute Wacken. Die 35. Ausgabe von Deutschlands größtem Metal-Festival ist am Start. Und mittendrin ist Maximum Rocker Konstantin und A hat ihn sich gekrallt.
1: Hello, hello, Konstantin?
2: Ja?
1: Hi, hier ist A.
2: Hi.
1: Na, bist du gerade auf dem Wacken-Klo oder wo erwische ich dich gerade? Wo bist denn du? Ist ja so leise bei dir im Hintergrund. Ich höre keine Bands, ich höre keine Menschen. Was ist da los, Konstantin?
2: Ich bin hier gerade an einem Stand und habe mir ein paar Patches für meine Jacke gekauft, für meine Metal-Jacket.
1: Du bist ja gestern bereits angekommen auf Wacken, beim Wacken.
2: Genau, richtig.
1: Wie ist die Stimmung? Ja. Wie ist das Wetter? Erzähl mal einen Schlag. Was ist los bei dir?
2: Ja, es ist, man hört es, ihr hört es wahrscheinlich nicht, es ist richtig geil. Die Sonne ist perfekt, ein bisschen warm, aber mit ein bisschen Trinken geht das. Auf jeden Fall ganz gut. Die Leute sind mega cool drauf. Alle freundlich wie je, eh und je. Und wenn man irgendwie unterwegs ist, wird man von Leuten angeschrien. Und dann heißt es, was ist denn? Du hast kein Bier in der Hand, dann kriegt man erstmal ein Bier in die Hand gedrückt. Und dann wird es weitergegangen. Das ist einfach ein Traum.
1: Ja, mega. Und vor allem dieses Jahr mal keine Schlammschlacht. Wie geil ist das denn? Kein Matsch, weit und breit, die Sonne scheint. Ich glaube, 30 Grad sind heute erwartet. Morgen, glaube ich, auch so um die 35 Grad. Wie macht sich Wacken fit für die Hitzewelle?
2: Also Wasser gibt es ja auf jeden Fall eine ganze Menge. Ansonsten, ich habe gehört, Bier ist isotonisch und gut beim Öffnen schwitzen. Insofern klappt das schon.
1: Ja, sehr schön. Welche Bands guckst du dir gleich an, beziehungsweise was sind deine heutigen Highlights auf Wacken?
2: Oh, ich habe eine ganze Liste, die habe ich jetzt nicht im Kopf, müsste ich noch mal gucken, aber mein Highlight ist auf jeden Fall Sabotage. Läuft ja dann morgen Abend, es wird richtig, richtig geil, ich freue mich schon, beste Band der Welt.
1: Ja, das wird auf jeden Fall ein absolutes Highlight. Konstantin, dann würde ich sagen, wir nerven dich ab und zu mal, während du auf Wacken bist. Und ich werde dich immer mal wieder anrufen und fragen, wie die Stimmung ist. Und falls du auch irgendwie was zu berichten hast, melde dich gerne jederzeit. Ne? Wir freuen uns immer über eine Sprachnachricht von dir.
2: Ist geplant.
1: Sehr schön. Konstantin, oder ja, wie ich dich jetzt neuerdings nenne, Kuttenkonsti. Das ist jetzt mein neuer Spitzname für dich. Kuttenkonsti, viel Spaß auf Wacken und
2: Spiel und Wacken, Rain or Shine.
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0: von Maximum Rock von Billy Talent, Reckless Paradise an deinem Bergfest. 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So, was ist sonst noch los in der Rockwelt?
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0: Jawohl, es geht endlich los, ne? Die 35. Ausgabe startet heute von Deutschlands größtem Metal-Festival. Mehr als 150 Bands sind angesagt. Für 85.000 Fans wird ein großartiges Fest erwartet. Die Headliner Def Leppard, Judas Priest, Sabaton und auch das Wetter spielt mit. So sieht die Vorhersage jedenfalls aus. Aber die Veranstalter haben trotzdem doppelt so viele Alu- und Metallplatten verlegt, um jeder Schlammschlacht aus dem Weg zu gehen. Es gibt auch mehr Sitzflächen und überdachte Flächen als Schutz vor Starkregen und extremer Hitze. Und die beste Nachricht von allem. Das Bier ist günstiger. 70 Cent bekommt der Liter weniger als letztes Jahr. Aerosmith bekommen ihre eigene Ballettshow und damit sind sie nicht alleine. Denn dass Rock und Ballett zusammenpassen, haben Black Sabbath schon bewiesen mit ihrer Ballettshow. Die soll im Mai 2027 in den USA am National Virginia Ballet starten. Gute Nachrichten gibt's von Tom Morello. Der bringt ein neues Soloalbum raus. Der Rage Against the Machine-Gitarrist will das gute Stück am 25. September rausbringen. Everyone gets everything they want, soll es heißen. Mitgeschrieben hat Toms 15-jähriger Sohn Roman. Und klar, die Texte sind wie immer politisch. Tom Morello sagt, er mache antirassistische Songs für Antirassisten, antifaschistische Songs für Antifaschisten und Anti-Nazi-Songs für Anti-Nazis. Auf der neuen Single Dating zum Beispiel geht es um Widerstandskämpfer aus den Niederlanden, die im Zweiten Weltkrieg gegen die Nazis kämpfen.

0: Obendrauf dürfen wir uns auch auf Gäste freuen. Beartooth und Serge Tankian von System of a Down werden auch ihren Beitrag leisten.
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5: Im Studio Philipp Ringe. Neues vom Tempelhofer Feld, denn selbst der Naturschutzbund NABU ist für eine Randbebauung, mit einem großen Aber. Jan Seifert berichtet.
6: NABU-Chef Krüger sagt der Morgenpost, das klappt nur, wenn gleichzeitig die restlichen Flächen ausreichend Büsche und Bäume haben. Hintergrund ist der Grün-Feucht-Kühl-Index. Demnach hilft das Tempelhofer Feld an Hitzetagen Berlin kühl zu halten. Gerade morgen sollen ja wieder bis zu 38 Grad werden. Schatten und Grünflächen sorgen dafür, die Hitze der bebauten Flächen auszugleichen. Zuletzt war der NABU ja auch gegen eine Randbebauung, weil er das Feld als wichtige Fläche für Vögel und Insekten nicht aufgeben wollte.
5: Großeinsatz für die Ferrum-Einheit der Polizei gestern in der City. Mit einer Razzia haben Beamte jede Menge Schusswaffen aus dem Verkehr gezogen, Festnahmen gab's aber nicht. Die Ferrum-Einheit wurde im November gegründet. Sie kümmert sich um Fälle der organisierten Kriminalität. 3 neue Minister auf der Regierungsbank. Carsten Linnemann als neuer Gesundheitsminister, Steffen Bilger als Verkehrsminister und Nina Warken jetzt als neue Kanzleramtschefin. Bundespräsident Steinmeier hat sie vorhin offiziell ernannt. Mehr von Tanja Wagner.
7: Die neuen Ressortchefs müssen noch im Bundestag vereidigt werden. Das soll nach der Sommerpause Anfang September passieren. Bundespräsident Steinmeier kritisiert das und auch andere Experten sehen das Vorgehen der Bundesregierung rechtlich durchaus kritisch. Allerdings müssten andernfalls alle 630 Bundestagsabgeordnete extra aus dem Urlaub nach Berlin gerufen werden, ein kostspieliges Unterfangen. Bei der Ernennung mahnte der Bundespräsident weitere Reformen an und rief auf, mutig zu sein. Die Belastungsprobe sei groß, so Steinmeier, aber die Entschlossenheit, sie zu bewältigen, sei größer.
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5: Ein Comeback der Formel 1 nach Deutschland. Nicht heute, nicht morgen, aber zumindest mittelfristig. Möglich ist es, sagt jetzt Formel 1-Boss Dominic Calli. In Kontakt mit den Veranstaltern des Hockenheimrings steht man demnach auch schon. Und der investiert auch, will mit einer Erlebniswelt attraktiver werden. Konkrete Zusagen oder einen Termin gibt's aber im Moment noch von keiner Seite. Soweit das Neueste aus dem Star FM News Center.
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8: Na, mal ordentlich Wasser dabei haben heute bei 29 Grad in Hellersdorf, Lichterfelde und 29 Grad in Kremmen, 30 Grad maximal. Zum Glück in der Nacht kühlt es ab, es ist klar, bei 15 Grad. Und die Star FM Prognose, Sonne morgen wieder ohne Ende bei 37 Grad, Freitag dann wieder etwas kühler mit 30 Grad, örtlich Schauer, Gewitter zu erwarten. Vorsicht, aktuell auf der A10 nördlicher Ring Richtung Dreieck Havelland zwischen Kreuz Oranienburg und Oberkrämer liegen, bleibe auf der rechten Spur und dem Standstreifen. Vorsicht, auf der A9 hat es gekracht Richtung Halle Leipzig zwischen Belitz und Brück. Die Gegenstände liegen auch auf der Fahrbahn, also besonders vorsichtig sein. Und auf der A24 Richtung Pritzweig zwischen Meienburg und Pritzweig in der Baustelle ist einer liegen geblieben. Auch hier bitte vorsichtig sein. Und wir werfen nochmal einen Blick auf die Staus bei uns in der Rock City. Da haben wir immer noch auf der A100 Richtung Treptow zwischen Detmolder Straße und Tempelhofer Damm 20 Minuten mehr und noch ein Blick auf die A12 Richtung Berlin. Auch hier haben wir aktuellen Stau, aber der hat sich reduziert von 20 Minuten und jetzt haben wir mittlerweile zwischen Briesen und Fürstenwalde nur noch 10. Das ist so eine gute Nacht. Pankow-Prenzlauer Promenade steht der Blitzer immer noch. Dann auf der A2 zwischen Lenin und Dreieck Werder und in Herzfelde auf der Hauptstraße. Und von den Affis noch nichts Neues, da rollt soweit. Aber wenn du noch was hast, Staus, Blitzer, her damit, wir geben es gerne weiter. Sprachnachricht geht an die 0800 0303 666. Vielen Dank.
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8: Mit Bianca am Mikro und A in der Redaktion. Und A, wenn du mich hier sehen könntest, ja, mit meiner dicken Strickjacke. Ja, hier ist volle Pulle Klimaanlage an. Für alle, die jetzt durch die Hitze müssen, halte durch. Gleich mit Three Doors Down, Bruce Springsteen. Und hier sind die Arctic Monkeys. I bet you look good on the dance.

0: Star von Maximum Rock an deinem Bergfest. Three Doors Down, Here Without You, hat uns Starranger Knucki geschrieben. Ja, das ist so ein Song, bei dem ich auch immer ganz gut wieder runterkommen kann. Und das braucht man ja auch. Stressiger Alltag. Und welcher Song bringt dich wieder auf den Boden?
1: Also mein Runterkommen-Song ist Lonesome Rider von Volbeat. Da kann ich mich sehr entspannt in meinen Garten erhoben, Feier und Bier dazwischen und den lieben Gott in Form lang sein lassen. Also wünsche ich was. Servus, Joe Widow.
0: Ja, siehst du, wenn du diesen Song hörst, dann weißt du, Uwald-Feierabend. Das ist doch schick. Klaus, was ist bei dir?
2: Nachdem ich Schichtende habe, mache ich mir immer erst Knorkator an und der Titel heißt Scheiße. Ja, eine bitterböse Satire eigentlich. Also müsst ihr euch echt mal anhören.
0: Ist es der hier? Sicher, welcher Song, welche Band oder auch welches Album hilft dir denn beim Runterkommen nach einem stressigen Tag? Gerne Sprachnachricht an die 0800 030 3666.

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0: Stuff of Maximum Rock, Dark Thoughts, The Funeral Portrait featuring Danny Warsnop.
1: Ist das richtig ausgesprochen? Warsnop, ne?
2: Warsnop hätte ich jetzt auch gesagt, aber ich finde diesen Anfang so mega. Gefällt mir.
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0: Da sagst du uns, was dir gefällt an frischen Rock-Songs, welche Songs da gerade ganz oben bei dir stehen. Gibst denen deine Stimme und Freitag ab 16.45 Uhr präsentiert die A deine Hörercharts von Platz 30 bis Platz 1.
2: Und ich bin sehr gespannt, ob in dieser Woche irgendwas, irgendeine Band, ein Künstler ist, an Green Day vorbeischafft. I'm Never Gonna R.I.P. Unsere unangefochtene Nummer 1. Also was heißt unangefochten? Das erste Mal auf der 1. Mhm. Seit letzter Woche. Ich bin gespannt, ob dieser Aufwärtstrend weiter anhält.
0: Mich hat Nickelback total überrascht von der 0 auf die 2 mit Rattle the Cage.
2: Ist ja auch ein starker Song.
0: Gut,
2: dieses Gitarrenriff, das macht auf jeden Fall sehr viel Spaß.
0: Yeah.
2: Und ich habe was Neues für alle Fans von zum Beispiel Soundgarden, natürlich Chris Cornell, Nirvana, also dieser Grunge der 90er Jahre. Da gibt es jetzt nämlich einen neuen, ziemlich jungen Künstler, gerade mal 24 Jahre alt, und zwar Ryan Peartz. Der hat sich erstmal schön das Gitarrespielen selber beigebracht, spielt auch Mandoline, Violine, veröffentlicht jetzt demnächst sein allererstes Album, und zwar Can't Cry, das kommt am 14. August. Und ich finde, diese Stimme von Ryan Peartz erinnert mich wirklich so doll an Chris Cornell, da kriege ich auch eine richtig dolle Gänsehaut. Also macht Spaß, geht unter die Haut, und für dich gibt es jetzt seine brandneue Single Sour als Neuvorstellung für die Star FM Rock Top 5.

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10: Im Studio Philipp Ringe. Alle wollen nach Berlin, denn die Hauptstadt ist das Traumziel für Studenten aus ganz Europa. Das zeigen neue Zahlen der Vermietungsplattform Housing Anywhere. Rund 250.000 Suchanfragen wurden dafür ausgewertet. Das Ergebnis kennt Jan Seifert.
11: Und 5 der 10 meistgesuchten Stadtteile in ganz Europa liegen in Berlin. Ganz vorne Mitte mit 7,2% aller Anfragen. Dahinter folgen Friedrichshain, Charlottenburg, Prenzlberg und Kreuzberg. Pikant dabei, Housing Anywhere steht gerade in der Kritik, weil das Unternehmen Wohnungen in winzige Kammern aufteilt. 9 Quadratmeter Zimmer für 600 Euro und die vor allem an ausländische Studierende vermietet.
10: Mehr zahlen fürs Duschen, fordert jetzt Brandenburgs Umweltministerin Hanka Mittelstädt. Die Wasserpreise sollen anziehen, damit Verbraucher etwas nachhaltiger damit umgehen. Also nicht schon mittags die Pools befüllen oder den Sprenger anschalten. Im letzten Jahr lag der Preis für die Trinkwasserversorgung bei 1,82 Euro pro Kubikmeter. Probleme gibt's ja auch rund um die Spree. Damit die nicht austrocknet, überlegt man etwa Wasser aus der Elbe abzuzweigen. Auch eine Ostseepipeline ist eine Möglichkeit. Erleichterung in Madrid, denn nach fast einer Woche haben die Einsatzkräfte die Feuer rund um die spanische Hauptstadt mittlerweile im Griff. Behörden haben Ausgangssperren und Evakuierungen für mehr als 20 Ortschaften auch schon aufgehoben. Zehntausende können jetzt also zurück nach Hause. Aber Entwarnung kann noch nicht gegeben werden, denn die nächste Hitzewelle rollt an und die könnte für neue Brände sorgen.
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10: Ein Comeback der Formel 1 nach Deutschland. Nicht heute, nicht morgen, aber zumindest mittelfristig. Möglich ist es, sagt jetzt Formel 1-Boss Dominic Calli. In Kontakt mit den Veranstaltern des Hockenheimrings steht man demnach auch schon. Und der investiert auch, will mit einer Erlebniswelt attraktiver werden. Konkrete Zusagen oder einen Termin gibt's aber im Moment noch von keiner Seite. Soweit das Neueste aus dem Star-FM News Center.
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12: 30 Grad messen wir aktuell bei uns in Kreuzberg, in Französisch Buchholz. 30 Grad in Rangsdorf. Also, wenn du noch eine Hunderunde vor dir hast, vielleicht noch ein bisschen schieben, wenn es geht. Denn in der Nacht wird es ein bisschen kühler werden. Die Tiefstwerte liegen dann bei 15 Grad. Und die Star-FM-Prognose: morgen wieder Sonne satt, 37 Grad. Freitag 30 Grad. Örtlich können Schauer, Gewitter runterkommen. Vorsicht bitte, A13. Ein totes Tier Richtung Dresden zwischen Großköris und Teupitz auf der linken Spur. Auf der B5 Richtung Charlottenburg zwischen Nauen und Wustermark-Ost sind Tiere auf der Fahrbahn. Bitte, bitte Fuß vom Gas. Auf der B5 Richtung Nauen zwischen Bückwitz und Segeletz liegt eine Glasscheibe auf der Fahrbahn, kurz hinterm Ortsausgang Bückwitz. Und die B168 gesperrt zwischen Ortsumgehung Fürstenwalde und Buchholzer Chaussee nach einem Unfall. Und Staus aktuell, hat sich alles beruhigt. In 5 bis 10 Minuten bist du durch. In Pankow blitzt es auf der Prenzlauer Promenade, Hohenschönhausen, Darßer Straße und auf der L40 zwischen Senzig und Bindobrück. Polizeieinsatz in Bellevue, deshalb gibt es Verspätungen und Ausfälle auf der S3, 5, 7 und S9. Hast du nur Staus, Blitzer immer gerne durchgeben. Die Star Ranger Hotline ist die 0800 0303 666. Vielen Dank.
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12: Mit Bianca am Mikro und A in der Redaktion. Und ab geht's in den Feierabend gleich mit Limp Bizkit, The Offspring. Oder vielleicht bist du ja schon längst da und genießt ein schönes Bad. Gleich mit den Red Hot Chili Peppers, Dark Necessities. Happy Bergfestabend.

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0: Stuff und Maximum Rock von Limp Bizkit, My Way, hier an deinem Bergfestabend. Komm gut in deinen Feierabend, hab eine schöne Zeit, vielleicht auch mit einem Song, der dir so ein bisschen hilft, wieder runterzukommen nach einem stressigen Tag. Und bei unseren Maximum Rockern sind das ganz unterschiedliche.
1: Mein Runterkommen-Song ist Lonesome Rider von Volbeat.

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1: Metallica, das Black Album. Mit damit komme ich total runter. Wenn es ein anstrengender Tag war, da kann man richtig halt mal abschütteln und mal richtig rumschreien, wenn man nicht gerade Leute um sich hat.
2: Also nach einem anstrengenden Tag mal wieder runterkommen. Bisschen ruhige Musik, klar. Da geht immer von Johnny Cash Hurt.
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2: Oder von Eric Clapton, Tears in Heaven. Was auch noch ganz gut ist, ist Dean Martin aus dem Film Rio Bravo. The sun is sinking in the west and the cattle go down to the stream.
4: Also bei mir ist es nach einem anstrengenden Tag der Sprecherausbildung, weil ich momentan sehr gerne The Great Leslie mit dem Cover von Coldplay Fix You.

0: super gute Laune und lässt mich einfach meinen Feierabend extrem gut genießen.
1: Und weißt du, was mein Favorite heute war? Klaus!
2: Nachdem ich Schichtende habe, mache ich mir immer erst Knorkator an und der Titel heißt Scheiße.
1: Hören wir mal rein.

0: Staff am Maximum Rock von Muse. Ja, ein wahnsinniger Tag für viele, aber auch ein wahnsinnig guter Tag für unsere Rock-Talents.
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0: Denn schon morgen 18.30 Uhr ist es soweit. Dann spielen wir einen der Songs der beiden Bands, die sich im Battle gegenüberstehen, um 18.30 Uhr.
2: Genau, Bianca. Aber es sieht aktuell, muss ich ja ganz ehrlich sagen, nur für eine Band richtig gut aus, die sich aktuell freuen darf. Und zwar habe ich mir gerade mal das Voting in der Star-FM Rock-App und auf star-fm.de angeschaut. Du kannst ja alle 24 Stunden einmal mit einem Star-FM-Account deine Stimme abgeben. Und da wird dir dann auch das aktuelle Ergebnis direkt angezeigt. Und ich schmul da hier gerade drauf. Pole Dance aus Berlin. 15%.
0: Klingen so. All Alone heißt ihr Song. Den wollen sie komplett im Radio hören. Aber du scheinst noch was dagegen zu haben, ne?
2: Denn aktuell, da liegen weit, weit vorne Cross the Atlas aus dem Hochsauerland mit 85% der Stimmen.
0: Aber es sind ja noch mehr als 24 Stunden oder
2: ungefähr. Nee, morgen Mittag machen wir wirklich das Voting dicht auf unserer Website in der Star-FM Rock App. Danach geht gar nichts mehr und dann stehen auch die Ergebnisse fest. Sprich, morgen 18.30 Uhr haben wir einen Sieger hier in der Star-FM Rush Hour, das so oder so. Und du kannst jetzt wirklich noch Last Minute abstimmen für unsere Rock Talents, Pole Dance oder Cross the Atlas in der Star-FM Rock App oder auf star-fm.de.
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Ryan Fallon hat die richtige Medizin gefunden. Gute Musik. Neben The Gaslight Anthem ist er endlich auch wieder mit seiner Band Painkillers zu hören. Im September gibt's das neue Album und hier das Titelstück daraus in der Star FM Playlist. Ryan Fallon and the Painkillers mit Not Bad for New Jersey.

0: Star von Maximum Rock mit einem neuen Song bei Star FM, der nicht unbedingt dazu einlädt, sich ins Bett zu hauen nach einem langen Tag, sondern der geht echt gut nach vorne. Das war ganz neu für dich, Brian Fallon mit Not Bad for New Jersey. Und es gibt wissenschaftliche Studien, die nachweisen, dass bestimmte Rockklassiker durch ihren perfekten Herzschlagrhythmus nachweislich den Puls und den Blutdruck senken. Hier kommt deine Top 3 für einen ganz entspannten Feierabend an diesem Mittwoch.
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0: Geht an Pink Floyd mit Comfortably

0: Dieser schleppende Takt, der schwebende Sound und David Gilmours legendäres Gitarrensolo. Ja, das wirkt wie eine musikalische Dosis Baldrian für dein Gehirn.
1: Platz 2.
0: Genauso wie dein Platz 2, der an einen der besten Rocksongs aller Zeiten geht. Stairway to Heaven von Led Zeppelin. Diese sanften Akustikgitarren am Anfang, die führen dazu, dass deine Atmung automatisch auf Entspannung runtergeht, dein Puls ganz ruhig wird, bevor der Song dann langsam Fahrt aufnimmt.
1: Platz 1.
0: Platz 1, der absolute Spitzenreiter für einen entspannten Puls, die Red Hot Chili Peppers mit Under the Bridge. Der hypnotische Groove und Anthony Kiedis Gesang senken Herzfrequenz und Stresspegel nachweislich in Rekordzeit.
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0: Und in diesem Sinne, habt einen entspannten Feierabend und schick gerne Sprachnachricht an die 0800 030 3666. Welcher ist dein ganz persönlicher Entspannungsrocksong?

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8: Im Studio Philipp Ringe. Grünes Licht vom Naturschutzbund NABU für Wohnungen auf dem Tempelhofer Feld. Auch der findet nämlich eine Randbebauung des Geländes gut. Aber nur, wenn gleichzeitig die restlichen Büsche und Bäume ausreichend Platz hätten, sagt NABU-Chef Krüger der Morgenpost. Denn das Tempelhofer Feld hilft ja dabei, Berlin an heißen Tagen kühl zu halten. Zuletzt war der NABU auch noch gegen die Randbebauung, weil er das Feld als wichtige Fläche für Vögel und Insekten nicht aufgeben wollte. Berlin ist das Traumziel für Studenten aus ganz Europa. Das zeigen jetzt Zahlen der Vermietungsplattform Housing Anywhere. Die hat rund 250.000 Suchanfragen ausgewertet und 5 der 10 meistgesuchten Stadtteile in ganz Europa liegen in Berlin. Ganz vorne mit fast 10% aller Anfragen liegt Mitte. Dahinter folgen Friedrichshain, Charlottenburg, Prenzlberg und Kreuzberg. 3 neue Minister auf der Regierungsbank. Carsten Linnemann als neuer Gesundheitsminister, Steffen Bilger als Verkehrsminister und Nina Warken jetzt als neue Kanzleramtschefin. Bundespräsident Steinmeier hat sie vorhin offiziell ernannt. Mehr von Tanja Wagner.
9: Die neuen Ressortchefs müssen noch im Bundestag vereidigt werden. Das soll nach der Sommerpause Anfang September passieren. Bundespräsident Steinmeier kritisiert das und auch andere Experten sehen das Vorgehen der Bundesregierung rechtlich durchaus kritisch. Allerdings müssten andernfalls alle 630 Bundestagsabgeordnete extra aus dem Urlaub nach Berlin gerufen werden, ein kostspieliges Unterfangen. Bei der Ernennung mahnte der Bundespräsident weitere Reformen an und rief auf, mutig zu sein. Die Belastungsprobe sei groß, so Steinmeier, aber die Entschlossenheit, sie zu bewältigen, sei größer.
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8: Scharfe Kritik an den Plänen der FIFA. Der Fußball-Weltverband will ja einen Teil der WM-Rechte an Investoren verkaufen und erhofft sich dadurch Einnahmen in Milliardenhöhe. Die UEFA und die Verbände in Asien und Nord- und Mittelamerika laufen dagegen jetzt schon Sturm, Fans natürlich auch. Die UEFA überlegt sogar, ob sie die Weltmeisterschaft, aber auch etwa die Club-WM boykottiert. Bedeutet Turniere ohne Deutschland, Spanien, England oder etwa Frankreich. Soweit das Neueste aus dem StarFM News Center.
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10: An deinem Bergfestabend mit Bianca am Mikro und A in der Redaktion und Maximum Rock für den perfekten Feierabend oder den Weg zur Nachtschicht. Wir haben die Toten Hosen mit Freunde, Placebo for what it's worth und es geht los. Mit Korn. Live erlebst du die Band mit der StarFM-App. Spiel dich einfach mal durchs Flatterhuhn-Spiel und dann bist du da live dabei und singst diesen Song mit Freak on a Leash.

0: Love und Maximum Rock, Royal Republic, Baby. Perfekter Song für den Feierabend, wie ich finde. Oder bist du schon längst im Feierabend XXL auf Wacken, auf dem ausverkauften Festival? Herrlich, spielen Judas Priest, Def Leppard. Wir freuen uns mega auf Sabaton. Und viele, viele, viele Fans haben sich Samstag 17:30 fest eingetragen, weil da auf der Faster Stage nämlich Airborne spielen werden. Aber mit StarFM kommst du der Band noch viel näher.
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0: Ja, wie cool wäre das denn, gemeinsam mit Airborne ihr neues Album vor allen anderen zu hören. Airborne, immer Garant für ein geiles Fest und ja, ich hoffe, du folgst uns schon fleißig auf Instagram, auf Star von Maximum Rock, denn da haben wir die fette Verlosung für dich. 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

0: Star von Maximum Rock. Twisting the Knife, Ice Nine Kills featuring McKenna Grace. Ganz frisch hier bei Star von Maximum Rock. Und wo wir gerade bei frisch sind.
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0: Die Purple sind auch wieder da, haben ein neues Album am Start. Es heißt Splat. Und es ist das härteste Album seit vielen Jahren geworden. Es folgt der Idee von Frontmann Ian Gillan, dass wir am Ende der Menschheit unsere körperliche Existenz hinter uns lassen und in eine andere Form übergehen. Das klingt jetzt alles ein bisschen heftig und philosophisch, aber die Band meistert das in 13 Songs zum Glück mit Humor. Es gibt schräge Stories auf die Ohren und einmalige Riffs. Seit Montag hören wir rein und dir gefällt, was du hörst, ne Sebastian?
2: Also die Lieder, die ich jetzt von Deep Purple gehört habe, die fand ich schon mega mäßig. Und mich würde eigentlich mal rätseln, so wie das ganze Album dann halt klingt.
0: Dann lass uns die Freude über das Album Splat weiter steigern und nochmal reinhören. Und du machst es dann wie Sebastian, du sagst uns, wie dir das Album gefällt. Und dann hast du die Chance, morgen bei uns das Album geschenkt zu bekommen. So, und jetzt wollen wir mal die Worte sein lassen wir die Musik sprechen. Hier ist Deep Purple, Arrogant Boy.

0: sein.
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6: Im Studio Philipp Ringe. Grünes Licht vom Naturschutzbund NABU für Wohnungen auf dem Tempelhofer Feld. Auch der findet nämlich eine Randbebauung des Geländes gut. Aber nur, wenn gleichzeitig die restlichen Büsche und Bäume ausreichend Platz hätten, sagt NABU-Chef Krüger der Morgenpost. Denn das Tempelhofer Feld hilft ja dabei, Berlin an heißen Tagen kühl zu halten. Zuletzt war der NABU auch noch gegen die Randbebauung, weil er das Feld als wichtige Fläche für Vögel und Insekten nicht aufgeben wollte. Berlin ist das Traumziel für Studenten aus ganz Europa. Das zeigen jetzt Zahlen der Vermietungsplattform Housing Anywhere. Die hat rund 250.000 Suchanfragen ausgewertet und 5 der 10 meistgesuchten Stadtteile in ganz Europa liegen in Berlin. Ganz vorne mit fast 10% aller Anfragen liegt Mitte. Dahinter folgen Friedrichshain, Charlottenburg, Prenzlberg und Kreuzberg. 3 neue Minister auf der Regierungsbank. Carsten Linnemann als neuer Gesundheitsminister, Steffen Bilger als Verkehrsminister und Nina Warken jetzt als neue Kanzleramtschefin. Bundespräsident Steinmeier hat sie vorhin offiziell ernannt. Mehr von Tanja Wagner.
7: Die neuen Ressortchefs müssen noch im Bundestag vereidigt werden. Das soll nach der Sommerpause Anfang September passieren. Bundespräsident Steinmeier kritisiert das und auch andere Experten sehen das Vorgehen der Bundesregierung rechtlich durchaus kritisch. Allerdings müssten andernfalls alle 630 Bundestagsabgeordnete extra aus dem Urlaub nach Berlin gerufen werden, ein kostspieliges Unterfangen. Bei der Ernennung mahnte der Bundespräsident weitere Reformen an und rief auf, mutig zu sein. Die Belastungsprobe sei groß, so Steinmeier, aber die Entschlossenheit, sie zu bewältigen, sei größer.
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6: Scharfe Kritik an den Plänen der FIFA. Der Fußball-Weltverband will ja einen Teil der WM-Rechte an Investoren verkaufen und erhofft sich dadurch Einnahmen in Milliardenhöhe. Die UEFA und die Verbände in Asien und Nord- und Mittelamerika laufen dagegen jetzt schon Sturm, Fans natürlich auch. Die UEFA überlegt sogar, ob sie die Weltmeisterschaft, aber auch etwa die Club-WM boykottiert. Bedeutet Turniere ohne Deutschland, Spanien, England oder etwa Frankreich. Soweit das Neueste aus dem Star FM News Center.
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Die perfekte Mischung aus Grunge, Hard Rock, Alternative und 90s. Und die Drums entstaubt kein geringerer als der Sohn von Slash. Hier ist Bored von Return to Dust. 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
1: Im Studio Philipp Ringe. Grünes Licht vom Naturschutzbund NABU für Wohnungen auf dem Tempelhofer Feld. Auch der findet nämlich eine Randbebauung des Geländes gut. Aber nur, wenn gleichzeitig die restlichen Büsche und Bäume ausreichend Platz hätten, sagt NABU-Chef Krüger der Morgenpost. Denn das Tempelhofer Feld hilft ja dabei, Berlin an heißen Tagen kühl zu halten. Zuletzt war der NABU auch noch gegen die Randbebauung, weil er das Feld als wichtige Fläche für Vögel und Insekten nicht aufgeben wollte. Berlin ist das Traumziel für Studenten aus ganz Europa. Das zeigen jetzt Zahlen der Vermietungsplattform Housing Anywhere. Die hat rund 250.000 Suchanfragen ausgewertet und 5 der 10 meistgesuchten Stadtteile in ganz Europa liegen in Berlin. Ganz vorne mit fast 10% aller Anfragen liegt Mitte. Dahinter folgen Friedrichshain, Charlottenburg, Prenzlberg und Kreuzberg. 3 neue Minister auf der Regierungsbank. Carsten Linnemann als neuer Gesundheitsminister, Steffen Bilger als Verkehrsminister und Nina Warken jetzt als neue Kanzleramtschefin. Bundespräsident Steinmeier hat sie vorhin offiziell ernannt. Mehr von Tanja Wagner.
2: Die neuen Ressortchefs müssen noch im Bundestag vereidigt werden. Das soll nach der Sommerpause Anfang September passieren. Bundespräsident Steinmeier kritisiert das und auch andere Experten sehen das Vorgehen der Bundesregierung rechtlich durchaus kritisch. Allerdings müssten andernfalls alle 630 Bundestagsabgeordnete extra aus dem Urlaub nach Berlin gerufen werden, ein kostspieliges Unterfangen. Bei der Ernennung mahnte der Bundespräsident weitere Reformen an und rief auf, mutig zu sein. Die Belastungsprobe sei groß, so Steinmeier, aber die Entschlossenheit, sie zu bewältigen, sei größer.
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1: Scharfe Kritik an den Plänen der FIFA. Der Fußball-Weltverband will ja einen Teil der WM-Rechte an Investoren verkaufen und erhofft sich dadurch Einnahmen in Milliardenhöhe. Die UEFA und die Verbände in Asien und Nord- und Mittelamerika laufen dagegen jetzt schon Sturm, Fans natürlich auch. Die UEFA überlegt sogar, ob sie die Weltmeisterschaft, aber auch etwa die Club-WM boykottiert. Bedeutet Turniere ohne Deutschland, Spanien, England oder etwa Frankreich. Soweit das Neueste aus dem Star-FM News Center.
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1: Im Studio Philipp Ringe. Grünes Licht vom Naturschutzbund NABU für Wohnungen auf dem Tempelhofer Feld. Auch der findet nämlich eine Randbebauung des Geländes gut. Aber nur, wenn gleichzeitig die restlichen Büsche und Bäume ausreichend Platz hätten, sagt NABU-Chef Krüger der Morgenpost. Denn das Tempelhofer Feld hilft ja dabei, Berlin an heißen Tagen kühl zu halten. Zuletzt war der NABU auch noch gegen die Randbebauung, weil er das Feld als wichtige Fläche für Vögel und Insekten nicht aufgeben wollte. Berlin ist das Traumziel für Studenten aus ganz Europa. Das zeigen jetzt Zahlen der Vermietungsplattform Housing Anywhere. Die hat rund 250.000 Suchanfragen ausgewertet und 5 der 10 meistgesuchten Stadtteile in ganz Europa liegen in Berlin. Ganz vorne mit fast 10% aller Anfragen liegt Mitte. Dahinter folgen Friedrichshain, Charlottenburg, Prenzlberg und Kreuzberg. 3 neue Minister auf der Regierungsbank. Carsten Linnemann als neuer Gesundheitsminister, Steffen Bilger als Verkehrsminister und Nina Warken jetzt als neue Kanzleramtschefin. Bundespräsident Steinmeier hat sie vorhin offiziell ernannt. Mehr von Tanja Wagner.
2: Die neuen Ressortchefs müssen noch im Bundestag vereidigt werden. Das soll nach der Sommerpause Anfang September passieren. Bundespräsident Steinmeier kritisiert das und auch andere Experten sehen das Vorgehen der Bundesregierung rechtlich durchaus kritisch. Allerdings müssten andernfalls alle 630 Bundestagsabgeordnete extra aus dem Urlaub nach Berlin gerufen werden, ein kostspieliges Unterfangen. Bei der Ernennung mahnte der Bundespräsident weitere Reformen an und rief auf, mutig zu sein. Die Belastungsprobe sei groß, so Steinmeier, aber die Entschlossenheit, sie zu bewältigen, sei größer.
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1: Scharfe Kritik an den Plänen der FIFA. Der Fußball-Weltverband will ja einen Teil der WM-Rechte an Investoren verkaufen und erhofft sich dadurch Einnahmen in Milliardenhöhe. Die UEFA und die Verbände in Asien und Nord- und Mittelamerika laufen dagegen jetzt schon Sturm, Fans natürlich auch. Die UEFA überlegt sogar, ob sie die Weltmeisterschaft, aber auch etwa die Club-WM boykottiert. Bedeutet Turniere ohne Deutschland, Spanien, England oder etwa Frankreich. Soweit das Neueste aus dem StarFM News Center.
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1: Im Studio Philipp Ringe. Erst dagegen, jetzt dafür. Auch der Naturschutzbund NABU findet eine Randbebauung des Tempelhofer Felds gut. Mit einem großen Aber. Denn das klappe nur, wenn gleichzeitig die restlichen Büsche und Bäume ausreichend Platz haben, sagte NABU-Chef Krüger der Morgenpost. Duschen, Gießen und Co. in Brandenburg soll teurer werden, fordert jetzt Umweltministerin Hanka Mittelstädt. Die Wasserpreise sollen steigen, damit Verbraucher etwas nachhaltiger damit umgehen. Also nicht schon mittags die Pools befüllen oder den Sprenger anschalten. Im letzten Jahr lag der Preis für die Trinkwasserversorgung bei 1,82 Euro pro Kubikmeter. Alle wollen nach Berlin, denn die Hauptstadt ist das Traumziel für Studenten aus ganz Europa. Das zeigen neue Zahlen der Vermietungsplattform Housing Anywhere. 5 der 10 meistgesuchten Stadtteile in ganz Europa liegen in Berlin. Ganz vorne mit fast 10% aller Anfragen liegt Mitte. Dahinter folgen Friedrichshain, Charlottenburg, Prenzlberg und Kreuzberg. Soweit der Star FM Nachrichtenüberblick.
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1: Im Studio Philipp Ringe. Erst dagegen, jetzt dafür. Auch der Naturschutzbund NABU findet eine Randbebauung des Tempelhofer Felds gut, mit einem großen Aber. Denn das klappe nur, wenn gleichzeitig die restlichen Büsche und Bäume ausreichend Platz haben, sagte NABU-Chef Krüger der Morgenpost. Duschen, Gießen und Co. in Brandenburg soll teurer werden, fordert jetzt Umweltministerin Hanka Mittelstädt. Die Wasserpreise sollen steigen, damit Verbraucher etwas nachhaltiger damit umgehen, also nicht schon mittags die Pools befüllen oder den Sprenger anschalten. Im letzten Jahr lag der Preis für die Trinkwasserversorgung bei 1,82 Euro pro Kubikmeter. Alle wollen nach Berlin, denn die Hauptstadt ist das Traumziel für Studenten aus ganz Europa. Das zeigen neue Zahlen der Vermietungsplattform Housing Anywhere. 5 der 10 meistgesuchten Stadtteile in ganz Europa liegen in Berlin. Ganz vorne mit fast 10% aller Anfragen liegt Mitte. Dahinter folgen Friedrichshain, Charlottenburg, Prenzlberg und Kreuzberg. Soweit der Star-FM-Nachrichtenüberblick.
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1: Im Studio Philipp Ringe. Erst dagegen, jetzt dafür. Auch der Naturschutzbund NABU findet eine Randbebauung des Tempelhofer Felds gut, mit einem großen Aber. Denn das klappe nur, wenn gleichzeitig die restlichen Büsche und Bäume ausreichend Platz haben, sagte NABU-Chef Krüger der Morgenpost. Duschen, Gießen und Co. in Brandenburg soll teurer werden, fordert jetzt Umweltministerin Hanka Mittelstädt. Die Wasserpreise sollen steigen, damit Verbraucher etwas nachhaltiger damit umgehen, also nicht schon mittags die Pools befüllen oder den Sprenger anschalten. Im letzten Jahr lag der Preis für die Trinkwasserversorgung bei 1,82 Euro pro Kubikmeter. Alle wollen nach Berlin, denn die Hauptstadt ist das Traumziel für Studenten aus ganz Europa. Das zeigen neue Zahlen der Vermietungsplattform Housing Anywhere. 5 der 10 meistgesuchten Stadtteile in ganz Europa liegen in Berlin. Ganz vorne mit fast 10% aller Anfragen liegt Mitte. Dahinter folgen Friedrichshain, Charlottenburg, Prenzlberg und Kreuzberg. Soweit der Star-FM-Nachrichtenüberblick.
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1: Im Studio Philipp Ringe. Erst dagegen, jetzt dafür. Auch der Naturschutzbund NABU findet eine Randbebauung des Tempelhofer Felds gut. Mit einem großen Aber. Denn das klappe nur, wenn gleichzeitig die restlichen Büsche und Bäume ausreichend Platz haben, sagte NABU-Chef Krüger der Morgenpost. Duschen, Gießen und Co. in Brandenburg soll teurer werden, fordert jetzt Umweltministerin Hanka Mittelstädt. Die Wasserpreise sollen steigen, damit Verbraucher etwas nachhaltiger damit umgehen. Also nicht schon mittags die Pools befüllen oder den Springer anschalten. Im letzten Jahr lag der Preis für die Trinkwasserversorgung bei 1,82 Euro pro Kubikmeter. Alle wollen nach Berlin, denn die Hauptstadt ist das Traumziel für Studenten aus ganz Europa. Das zeigen neue Zahlen der Vermietungsplattform Housing Anywhere. 5 der 10 meistgesuchten Stadtteile in ganz Europa liegen in Berlin. Ganz vorne mit fast 10% aller Anfragen liegt Mitte. Dahinter folgen Friedrichshain, Charlottenburg, Prenzlberg und Kreuzberg. Soweit der Star FM Nachrichtenüberblick.
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